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Wecker aus, Radio an. Guten Morgen. 100,5, das Hitradio. 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Nico Santos mit Why Don't You Stay?

0: Mit Felix Jen und Zoe Wies starten wir rein in den Donnerstagmorgen. Jetzt ist es 6:05.
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0: Wer Organe spenden möchte, muss dem bisher ausdrücklich zustimmen, Wenzel Zachner.
2: Im Bundestag startet heute ein neuer Anlauf, dieses Prinzip umzudrehen.
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2: Im Bundestag wird heute wieder über die Organspende beraten. Eine Gruppe von Abgeordneten will die Widerspruchsregelung einführen. Damit würde in Zukunft jeder Erwachsene zunächst als Organspender gelten, außer man widerspricht ausdrücklich. Eine andere Gruppe lehnt das ab und fordert stattdessen mehr Aufklärung sowie eine Aufforderung zur persönlichen Entscheidung. Abgestimmt wird heute noch nicht, zunächst beraten die Ausschüsse weiter. Die Chefs der KI-Unternehmen OpenAI und Anthropic haben vor den Gefahren ihrer eigenen Technologie gewarnt. Vor dem UN-Sicherheitsrat haben sie erklärt, KI könne sich so schnell entwickeln, dass Menschen die Kontrolle verlieren. Außerdem könne sie etwa von Terroristen missbraucht werden. Beide haben sich für internationale Sicherheitsstandards und ein Meldesystem für gefährliche Vorfälle ausgesprochen. Sie seien auch bereit, die Entwicklung bei Bedarf zu verlangsamen. Bei einem Unfall auf der L240 in Alsdorf ist am Mittwochnachmittag ein Motorradfahrer lebensgefährlich verletzt worden. Nach Angaben der Polizei sei er im Kreuzungsbereich mit der Höngener Straße und der L109 auf die Gegenfahrbahn geraten und mit einem wartenden Auto zusammengestoßen. Der Autofahrer sei unverletzt geblieben. Die Straße ist für die Unfallaufnahme mehrere Stunden gesperrt gewesen, aber seit etwa 7 Uhr am Abend wieder frei. Nein zur Kita-Reform. In Aachen findet heute eine Podiumsdiskussion zum umstrittenen Kinderbildungsgesetz statt. Der NRW-Landtag hat eine Reform beschlossen. Unter anderem wird die Kinderbetreuung in Kern- und Randzeiten aufgeteilt. In den Kernzeiten werden die Kinder von geschulten Erziehern betreut. In Randzeiten können auch andere Betreuer eingesetzt werden. Gegen die neuen Regeln wehren sich viele Erzieher und die Gewerkschaft Verdi.
3: Wenn man sich mal überlegt, sie würden zu Hause wahrscheinlich auch an ihre Elektroleitungen keine Erzieherin mit ein paar Fortbildungsstunden lassen. Und so ist es umgekehrt für uns genauso. Wir haben eine Ausbildung zur Erzieherin, zur Kinderpflegerin gemacht und sehen das kritisch, wenn man da fachfremde Leute einfach zulässt, unseren Job zu machen.
2: Sagt Sandra Severin von Verdi Aachen, selbst Erzieherin. Zusätzliches Personal in Kitas per se sei nichts Schlechtes, sie müssten aber an den richtigen Stellen eingesetzt werden. Und die deutsche Fußballnationalmannschaft spielt heute zum ersten Mal unter dem neuen Bundestrainer Jürgen Klopp. Vor dem Spiel in Amsterdam hat Klopp noch nichts über seine Aufstellung verraten. Kurz zu seinem Debüt ist bei ihm aber positive Anspannung zu spüren.
4: Positive Anspannung ist, glaube ich, ist schon da, aber wir haben jetzt wirklich so viel getan die letzten 3 Tage, dass wir keine Zeit gehabt haben, wirklich aufgeregt zu werden. Jetzt sind wir hier. Ich habe so positive Erinnerungen an das Stadion. Es war lange her, dass ich hier gespielt habe, aber trotzdem. Und freue mich auf das Spiel.
2: Im ersten Spiel wartet direkt der Erzrivale Niederlande.
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0: Ein paar Wolken sind unterwegs hier bei uns im 100,5 Revier, bleibt aber trocken. Vor allem gegen Mittag viel Sonnenschein und Temperaturen um die 20 Grad. 13 messen wir schon bei euch in Richterich und auch in Waldfeucht. Morgen am Freitag geht's richtig schön sonnig weiter und auch wieder ein paar Grad wärmer.
5: Die Straßen sind, wie es sich um diese Uhrzeit gehört, frei.
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5: 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Blitzanhänger in Würseln auf der Krefelder Straße in Höhe vom alten Eichhörnchen. Nadine hat den Blitzer gesehen und gemeldet heute Morgen. Die Blitzen könnt ihr nachlesen in der 100,5 App. Darüber könnt ihr auch Blitzen melden. Staustörungen gebt ihr durch bei Michelle an der 100,5 Hotline 0180 501 00 55. Gute Fahrt.
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0: Zusammen aufraffen, das ist doch am schönsten.
5: Ach, vor allem wenn die bessere Hälfte nicht schnarcht und oder dir auch überragenden Kaffee macht.
0: Ja, immer wieder gerne, du.
5: Sagt euren Liebsten dafür doch mal Danke. Danke.
0: Bitte.
5: Wir starten.
0: Gemeinsam in den Donnerstag mit Lady Gaga und Tampa City.
5: Guten Morgen.

0: Guten Morgen, 100,5 das Hitradio, Lady Gaga, 7 Minuten nach 6, Bad Romance und Benson Boone, der Sänger, der hat wohl viel zu viel Energie. Sag mal, Katrin, kannst du so kleine Kunststücke auf Knopfdruck, ich sag mal, komm hier, auf einem Bein hüpfen, weiter moderieren?
1: Habe ich noch nie ausprobiert, lass mal testen.
2: Guten Morgen.
0: Ja.
2: Kommt gut in den Donnerstag. Na, ja. Lass mal.
0: Ja, stimme ich zu. Benson Boone hat jedenfalls jetzt bei seiner Show in Las Vegas einfach mal durch Saltos für Aufsehen gesorgt, ja? Salto gemacht, weitergesungen, getan, als ob nichts wäre.
1: Ja, aber guck mal, da wird auch schon ein Neujahrsvorsatz. Saltos, singen, wie Benson Boone.
0: Ja,
1: oder
0: ja.
1: Auf einem Bein hüpfen.
0: Ja, die Nachhaltigkeit von Neujahrsvorsätzen. Lassen wir das Thema, hören wir ihn einfach jetzt in der besten Musik. Sorry, I'm here for someone else.
2: Guten Morgen.
0: Salto.

0: Wir halten fest am Donnerstagmorgen um jetzt gleich 6.14 Uhr auf 100,5 das Hitradio. Wir haben ihn! Einen neuen Weltrekord.
1: Herzlichen Glückwunsch.
0: Ein 6-jähriges Mädchen in China schafft das Unfassbare mit einem Zauberwürfel. Hier, dieses bunte, verdrehbare Knobelspielding. Sie löst das Ding, ja? Bringt ihn auf alle einfarbigen Seiten oder ich weiß noch nicht, ihr wisst, was ich meine. In 4,27 Sekunden. Respekt. Aber jeden Tag mehrere Stunden Training, um hier diese Kästchen auf grün, blau, rot und so weiter zu drehen. Also, da steckt schon viel Arbeit und Disziplin hinter.
1: Ja, bei mir steckt mittlerweile viel Wut dahinter. Ich bin bei meinem schon seit 5 Jahren dran.
0: Oh Gott.

0: fire. Wir starten in den Donnerstagmorgen und nehmen direkt bei den nächsten Orwo mit.
1: Kygo mit Save My Love. Direkt nach unseren Nachrichten auf 100,5 das Hit Radio, kurz vor 6:30.
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0: Skoda. Guten Morgen um jetzt 6:55.
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1: mit Wenzel Zachner. Im Bundestag wird heute erneut über die Organspende beraten. Eine Gruppe von Abgeordneten will die Widerspruchsregelung einführen. Damit würde künftig jeder Erwachsene zunächst als Organspender gelten, außer man widerspricht ausdrücklich. Eine andere Gruppe lehnt das ab und fordert stattdessen mehr Aufklärung sowie eine Aufforderung zur persönlichen Entscheidung. Die Chefs der KI-Unternehmen OpenAI und Anthropic haben vor den Gefahren ihrer eigenen Technologie gewarnt. Vor dem UN-Sicherheitsrat haben sie erklärt, KI könne sich so schnell entwickeln, dass Menschen die Kontrolle verlieren. Außerdem könne sie etwa von Terroristen missbraucht werden. Bei einem Unfall auf der L240 in Alsdorf ist am Mittwochnachmittag ein Motorradfahrer lebensgefährlich verletzt worden. Nach Angaben der Polizei sei er im Kreuzungsbereich mit der Höngener Straße und der L109 auf die Gegenfahrbahn geraten und mit einem wartenden Auto zusammengestoßen. Und die deutsche Fußballnationalmannschaft spielt heute zum ersten Mal unter dem neuen Bundestrainer Jürgen Klopp. Im ersten Spiel wartet direkt der Erzrivale Niederlande. Anstoß ist heute Abend um 8:45. RTL überträgt live.
12: Richtig netter Herbsttag heute bei uns im 100,5 Revier. Einige Wolken sind zwar unterwegs, aber die Sonne, die schafft es da auch immer mal wieder durch. Das Ganze mit Temperaturen um die 20 Grad. 12 messen wir schon bei euch in Alsdorf und auch in Kaken. Morgen am Freitag geht es dann noch was sonniger weiter und auch wieder ein paar Grad wärmer.
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24: 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Blitze in Würseln auf der Krefelder Straße, Höhe Altes Eichhörnchen. Nadine hat den Anhänger gesehen und gemeldet über die 100,5 WhatsApp-Nummer. Dort könnt ihr auch Staustörungen oder Blitzen durchgeben. 01578 212 1005. Gute Fahrt.
12: Kommt gut durch.
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0: So, der Klopp, ein schöner Mann. Hör mal, muss ich mir in einer Tour anhören.
1: Ja, fürchterlich. Ab heute kollektives Kloppo anschmachten ein oder einfach
0: Mann.
1: Nur Länderspiel. Eure Antworten 10 nach 7 hier auf 100,5 das Hit Radio. Schönen Morgen euch.
0: Da ist der Klopp.

0: Das gibt Selbstbewusstsein, sagt Krista Sorandi. Die Zusammenarbeit mit dem DJ-Duo Two Colors hat ihm das gegeben und auch so zum Durchbruch geholfen.
1: Ja, und seitdem ist einiges passiert. Chris ist nicht mehr nur durch die Musik mit anderen bekannt, auch solo, wie mit der neuen Nummer Good Old Days. Gibt's jetzt auf 100,5 das Hitradio.
0: Mit der starten wir rein in den Donnerstag und putzen uns direkt mal gut gelaunt die Zähne.

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0: Guten Morgen, es ist 7:05.
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0: Immer wieder wird darüber diskutiert, Wenzel Zachner.
2: Im Bundestag wird heute erneut über die Organspende beraten.
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2: Eine Gruppe von Abgeordneten will die Widerspruchsregelung einführen. Damit würde in Zukunft jeder Erwachsene zunächst als Organspender gelten, außer man widerspricht ausdrücklich. Eine andere Gruppe lehnt das ab und fordert stattdessen mehr Aufklärung sowie eine Aufforderung zur persönlichen Entscheidung. Abgestimmt wird heute noch nicht, zunächst beraten die Ausschüsse weiter. Der Bundestag berät heute außerdem über deutlich mehr Befugnisse für die deutschen Nachrichtendienste. Der Bundesnachrichtendienst soll im Ausland in Zukunft etwa IT-Systeme angreifen oder Unternehmen sabotieren dürfen, wenn von ihnen eine Gefahr für Deutschland ausgeht. Auch der Verfassungsschutz soll aktiver eingreifen und unter bestimmten Voraussetzungen heimlich Wohnungen betreten oder Geräte manipulieren dürfen. Die Opposition warnt davor, dass dadurch die bislang klare Trennung zwischen Polizei und Nachrichtendiensten aufgeweicht wird. Bei einem Unfall auf der L240 in Alsdorf ist am Mittwochnachmittag ein Motorradfahrer lebensgefährlich verletzt worden. Nach Angaben der Polizei sei er im Kreuzungsbereich mit der Höngener Straße und der L109 auf die Gegenfahrbahn geraten und mit einem wartenden Auto zusammengestoßen. Der Autofahrer, der sei unverletzt geblieben. Die Straße ist für die Unfallaufnahme mehrere Stunden lang gesperrt gewesen und seit etwa 7 Uhr am Abend wieder frei. Bei einem schweren Unfall in Mönchengladbach-Rheindahlen sind 5 Menschen verletzt worden, darunter ein Kleinkind. 2 Autos sind gestern Abend auf der Kreuzung Harter Straße und B57 zusammengestoßen. Eine Person ist schwer verletzt, mit einem Rettungshubschrauber in eine Spezialklinik gebracht worden. Die übrigen 4 haben leichte bis mittelschwere Verletzungen erlitten. Und wegen des Verdachts auf Drogenhandel läuft seit heute Morgen ein Großeinsatz der Polizei Aachen. Einsatzkräfte durchsuchen mehrere Gebäude in der Städteregion Aachen im Kreis Heinsberg, im Rheinkreis Neuss, im Rhein-Erft-Kreis und auch in Mönchengladbach. Dabei sollen Beweismittel gesichert werden. Ergebnisse will die Polizei nach Abschluss des Einsatzes bekannt geben.
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3: Bei euch in Hastenrath und auch im Nettetal messen wir gerade 12 Grad. Da geht aber noch einiges. Bis zu 20 Grad an der Spitze sind drin im 100,5 Revier. Dazu ab und zu ein paar Wolken, bleibt aber trocken und gegen Mittag auch mit richtig viel Sonnenschein. Morgen am Freitag geht's dann noch was sonniger weiter und noch ein bisschen wärmer.
0: Auf den Straßen, alles frei für euch.
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0: 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Einige Blitze aber heute Morgen am Start. Würseln, Krefelder Straße, Höhe Altes Eichhörnchen. Dann in Aachen auf dem Corneli-Münster-Weg. Auf dem Abschnitt zwischen Hitfeld und Burtscheid. Und in Wegberg-Wildenrath, Friedrich-Listerlee, direkt da am Siemens-Testcenter für die Züge. Auch da wird aus einem Caddy heraus kontrolliert. Alle Blitzen könnt ihr nachlesen in der 100,5-App. Staus, Blitzen, Störungen gebt ihr durch an der 100,5 Hotline 0180 501 0055. Gute Fahrt.
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3: Ehekiller Fußball. Ja, könnte ernst werden.
4: Ist das so ein Mann, wo du sagen würdest, ach, dafür verlasse ich meinen Manfred?
3: Ja. Bundestrainer Klopp und alle Frauen so, ma. Hallöchen, Trainer.
0: Kollektives Klopp-Anschmachten heute Abend bei seinem ersten Spiel als Bundestrainer.
3: Ja, träumen ist da aber okay, ne? Hier, die Männer vom nächsten Titel für Deutschland.
0: Die Frauen vom Termin beim Scheidungsanwalt, um frei zu sein für den schönen Trainer. Eure Anschmacht-Antworten 7:15. Guten Morgen.
3: Schönen Morgen.

0: Tom Gregory mit Fingertips am Donnerstagmorgen mit der meisten Musik zum Fertigmachen für die Arbeit oder die Schule hier im 100,5 Revier.
1: Und wenn ihr unten gleich auf den eh schon verspäteten Bus warten dürft, tief durchatmen. Gönnt euch einfach mehr von der besten Musik hier auf 100,5 das Hitradio.
0: Gibt's jetzt 5:05 mit Ed Sheeran und Azizam.
1: Guten Morgen.

0: wunderschönen guten Morgen
1: an eurem Donnerstag. Und er soll Deutschland auf die Erfolgsspur zurückführen. Jürgen Klopp.
2: Erstes Länderspiel mit Bundestrainer Kloppo heute Abend. Fußball ist aber Nebensache. Kloppo ist doch so ein schöner Mann und gefühlt ist er doch gerade der Crush der ganzen Nation. Unser Thema heute Morgen auf 100,5 das Hitradio.
1: Keiner redet drumherum, selbst wenn 100,5 Reporter Daniel Kuhs mal ins Eingemachte geht.
3: Wie viel Sex-Appeal hat dieser Mann?
4: 8 von 10.
3: Das ist ja schon im Bereich des Machbaren. Ja. Was gefällt dir so an ihm?
4: Ausstrahlung.
3: Ist das so ein Mann, wo du sagen würdest, ach, dafür verlasse ich meinen Manfred?
4: Ja.
3: Das ist Jürgen Klopp. Ist das schon ein Leckerchen, oder? Groß, schmal, graumeliertes Haar.
4: Wenn ich ungefähr in seinem Alter wäre, ein bisschen würde ich mit ihm heiraten.
5: Der ist verheiratet.
4: Ja, ja, egal.
3: Du würdest ihn heiraten?
4: Ja.
3: Also du findest ihn hübsch?
4: Eigentlich schon.
2: Aber Frau Klopp kann durchatmen und wird noch lange Frau Klopp bleiben. An Hochzeit mit Kloppo denkt längst sich jeder von euch.
6: Die Zähne finde ich zu weiß, zu künstlich.
3: Und die Haare?
6: Habe ich gar nicht gesehen, wie der jetzt aussieht.
3: Der hat sich Haare vorne einpflanzen lassen.
6: Scheiße. Ja, das gehört doch zum Altern dazu. Ja, ich finde das auch nicht schlimm bei einem Mann. Wenn er weniger Haare hat, finde ich nicht schlimm.
1: Ja, so ist es. Da gehe ich mit. Man muss das Altern doch nicht aufhalten, oder?

0: so good. Gleich gibt's Taylor, Buzz Lightyear, Woody und alle Figuren aus Toy Story 5 in nur einem Hit.
1: Nennt sich I Knew It, I Knew You, dem Soundtrack von Taylor Swift. Gute Laune Musik nach den 100,5 Nachrichten. Kurz vor halb acht.
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1: Guten Morgen, 5 Minuten vor 7:30.
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22: Mit Wenzel Zachner. Im Bundestag wird heute erneut über die Organspende beraten. Eine Gruppe von Abgeordneten will die Widerspruchsregelung einführen. Damit würde in Zukunft jeder Erwachsene zunächst als Organspender gelten, außer man widerspricht ausdrücklich. Eine andere Gruppe lehnt das ab und fordert stattdessen mehr Aufklärung sowie eine Aufforderung zur persönlichen Entscheidung. Der Bundestag berät heute außerdem über deutlich mehr Befugnisse für die deutschen Nachrichtendienste. Der Bundesnachrichtendienst soll im Ausland in Zukunft etwa IT-Systeme angreifen oder Unternehmen sabotieren dürfen, wenn von ihnen eine Gefahr für Deutschland ausgeht. Bei einem Unfall auf der L240 in Alsdorf ist am Mittwochnachmittag ein Motorradfahrer lebensgefährlich verletzt worden. Nach Angaben der Polizei sei er im Kreuzungsbereich mit der Höngener Straße und der L109 auf die Gegenfahrbahn geraten und mit einem wartenden Auto zusammengestoßen. Und wegen des Verdachts auf Drogenhandel läuft seit heute Morgen ein Großeinsatz der Polizei Aachen. Einsatzkräfte durchsuchen mehrere Gebäude, unter anderem in der Städteregion Aachen im Kreis Heinsberg und in Mönchengladbach.
23: Einige Wolken sind unterwegs bei uns im 100,5-Revier, bleibt aber trocken, vor allem ab dem Mittag viel Sonnenschein und Temperaturen um die 20 Grad. 11 messen wir gerade bei euch in Monschau und Heinsberg kommt auf 12 Grad. Morgen am Freitag geht es dann noch ein bisschen sonniger und auch noch ein bisschen wärmer weiter.
1: Auf den Straßen ist alles frei für euch. Kommt gut durch.
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1: 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Blitzen in Wegberg-Wildenrath, direkt am Siemens-Testcenter auf der Friedrich-List-Allee. Dann in Aachen, Cornelie-Münster-Weg, von Hittfeld in Fahrtrichtung Burtscheid und in Würseln auf der Krefelder Straße, dort am alten Eichhörnchen. Nadine, Uli, Norbert, Bianca, Dankeschön fürs Bescheid geben. Blitzen könnt ihr melden über die 100,5-App oder an der Hotline 0180 501 0055. Gute Fahrt.
23: Kommt gut und sicher durch.
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0: You make me wanna, 100,5 das Hitradio. Einfach mal an den ganz Großen aus dem Musikbiss orientieren und dann klappt's mit der eigenen Karriere, wie bei Mal Smith.
1: Zu seinen größten Vorbildern zählen einfach mal Adele, Ed Sheeran oder auch Coldplay. Davon fühlt er sich inspiriert und hat auch so ein paar kleine Einflüsse in die Songs eingebaut.
0: Und es funktioniert. In kürzester Zeit hat er sich von Auftritten in leeren Pubs einfach mal so an die Chartspitze hochgearbeitet. Drive Safe mit Niall Horan auf 100,5 das Hitradio.

0: komm, Zeit sich aufzuwärmen, Katrin, bald geht's los.
1: Guck mal hier meine Armmuskeln. Ich bin in Topform, Maiko.
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0: Ab Montag zieht ihr jeden Morgen 5 nach 7 mit einem von uns beiden ins Battle zu einer noch streng geheimen Challenge. Und das Beste, gewinnt ihr gegen Katrin oder mich, dann gibt es für euch 500 Euro.
1: Wir kennen bisher nur die völlig verrückten Namen der Challenges, wie zum Beispiel in der Klemme. Guten Morgen, Armin aus Herzogenrath. Dafür hast du dich angemeldet. Und Armin, sag mal, was glaubst du, was ist das für eine Aufgabe?
3: Ja, ich denke mal, da werden Fragen gestellt und man muss halt versuchen, so schnell wie möglich eine Antwort oder eine Lösung zu kriegen.
0: Okay, jetzt ist aber auch die andere wichtige Frage. Gegen wen würdest du denn am liebsten von uns beiden hier antreten? Die furchtlose Katrin? Oder hier, meine Wenigkeit. Der Furchtlose. Sehr gut. Okay, hoffst du dann noch, dass Katrin einfach dich anfeuert und die Daumen drückt, um mich verlieren zu sehen?
3: Ja.
1: Armin, Armin.
0: Katrin, wehe, wehe.
1: Ah,
0: geht doch.
1: So, Armin, gibt's denn auch irgendwas, wovor du Angst hättest? Also, wo wärst du komplett raus?
3: Das möchte ich jetzt nicht verraten.
1: Ach, Armin.
0: Aber das ist klug. Das ist klug. Nicht über die eigenen Schwächen reden. Im Zweifel, es gibt keine eigenen Schwächen. Punkt.
1: Eiko, was wär's bei dir?
0: Ich kenne meine Schwächen nicht, weil ich habe einfach keine.
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0: Schönen guten Morgen an eurem Donnerstag. Jetzt ist es 5 vor 8.
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0: Das werden heute sicher keine leichten Diskussionen, Wenzel Zachner.
2: Es geht unter anderem um die deutschen Nachrichtendienste und um Organspende.
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2: Tausende schwerkranke Menschen warten in Deutschland auf ein Spenderorgan, oft vergeblich. Obwohl viele Menschen grundsätzlich zu einer Spende bereit sind, besitzen nur 45% einen Organspendeausweis. Eine Gruppe von Abgeordneten will deshalb die Widerspruchsregelung einführen. Jeder Erwachsene würde zunächst als Organspender gelten, solange er dem nicht ausdrücklich widerspricht. Der Bundestag, der berät heute erstmals über diesen Gesetzesentwurf. Deutschlands Nachrichtendienste sollen in Zukunft deutlich mehr dürfen. Auch darüber berät heute der Bundestag. Der BND, der soll Gefahren im Ausland aktiv bekämpfen und zum Beispiel Computersysteme angreifen oder Unternehmen sabotieren dürfen. Auch der Verfassungsschutz soll mehr Möglichkeiten bekommen. Geplant ist unter anderem, dass Mitarbeiter heimlich Wohnungen betreten und Geräte manipulieren dürfen. Der Opposition geht das zu weit. Sie sieht die Grenze zwischen Nachrichtendienst und Polizei in Gefahr. Die Chefs der KI-Unternehmen OpenAI und Anthropic haben vor den Gefahren ihrer eigenen Technologie gewarnt. Vor dem UN-Sicherheitsrat haben sie erklärt, KI könne sich so schnell entwickeln, dass Menschen die Kontrolle verlieren. Außerdem könne sie etwa von Terroristen missbraucht werden. Beide haben sich für ein internationales Sicherheitsstandardsystem und ein Meldesystem für gefährliche Vorfelder ausgesprochen. Bei einem Unfall auf der L240 in Alsdorf ist am Mittwochnachmittag ein Motorradfahrer lebensgefährlich verletzt worden. Nach Angaben der Polizei sei er im Kreuzungsbereich mit der Höngner Straße und der L109 auf die Gegenfahrbahn geraten und dann mit einem wartenden Auto zusammengestoßen. Der Autofahrer, der sei unverletzt geblieben. Die Straße ist für die Unfallaufnahme mehrere Stunden gesperrt gewesen, aber seit dem Abend um 7 Uhr wieder frei. Und wegen des Verdachts auf Drogenhandel läuft seit heute Morgen ein Großeinsatz der Polizei Aachen. Einsatzkräfte durchsuchen mehrere Gebäude, unter anderem in der Städteregion Aachen, im Kreis Heinsberg und auch in Mönchengladbach.
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0: Temperaturen heute bei uns im 100,5-Revier so um die 20 Grad. 12 messen wir gerade schon bei euch in Frehlenberg und auch in Aachen. Dazu sind einige dicke graue Wolken unterwegs, bleibt aber trocken. Vor allem gegen Mittag auch mal mit Sonnenschein. Morgen am Freitag geht's dann noch was sonniger weiter und auch wieder ein paar Grad wärmer.
3: Auf den Straßen nichts los.
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3: 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Wegberg-Wildenrath, Friedrich Listerlee, direkt an dem Siemens Bahntestcenter. Der Caddy steht da und kontrolliert euch. In Aachen auf dem Corneli-Münster-Weg eine Blitze auf dem Weg von Hittfeld nach Burtscheid. In Würseln Blitze auf der Krefelder Straße am alten Eichhörnchen. Und wenn ihr noch Staustörungen oder Blitzen seht, meldet euch. Die Nummer der 100,5 Hotline 0180 501 0055. Gute Fahrt.
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0: Na, die Augen, die sind auch vielleicht so ein ganz klein bisschen im Energiesparmodus, aber die Stimmung. Partymodus.
3: Ah, jetzt noch ein Stückchen mehr. J-Lo, Save Me Tonight. Lauter drehen und am Donnerstagmorgen schon mal aufs Wochenende freuen. Guten Morgen.

0: 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Zumindest mal so für einen kleinen Moment. 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
1: Anfang der Woche bei ihm noch auf dem Oktoberfest und jetzt hängt er so ein bisschen in den Seilen, ne? Hat eine kleine Weile gebraucht, um zu checken, welcher Wochentag ist, Uhrzeit, vielleicht auch das Jahr, ne? Aber so einen Überblick verlieren, das ist ja wie mit dem Bierzelt und dem Handy, ne? Geht auch schnell.
0: Also, für alle, auch für Kamerad, zum Mitschreiben. Es ist Donnerstag, es ist jetzt 7 Minuten nach 8.
1: So, alle dabei, Kamerad auch, wie mein. Guten Morgen.

0: So ein paar Sachen, die dürfen jetzt zur gemütlichen Jahreszeit einfach nicht fehlen. Kuchen, leckerer Cappuccino. Gibt's jetzt um gleich 7:45.
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2: Also fast ein Gutschein für euer Lieblingsteilchen bei Nobis und den 100,5 Regenschirm schafft ihr die 5 Fragen in einer halben Minute. Finden wir jetzt raus. Also mit Rätseln.
0: Heute Morgen mit Corinna aus Geilenkirchen. Schönen guten Morgen.
3: Guten Morgen.
0: Du und sag mal, Corinna, hier so unter uns Frauen. Wir reden ja heute Morgen über Jürgen Klopp. Schöner Mann oder eher nicht so?
3: Nee, ich bevorzuge immer noch meinen Mann.
2: Guck mal! Wir haben sie gefunden, die funktionierendste Ehe im 100,5 Revier. Du tauschst deinen Mann nicht gegen Jürgen Klopp ein. Finde ich super.
3: Nein.
2: Finde ich super. Auch im Namen deines Mannes. Aber das soll jetzt nicht weiter hier Thema sein. 5 gewinnt, wartet und dein Countdown startet nach der ersten Frage von Katrin.
0: Corinna, nenne eine Blumenart.
3: Sonnenblume.
0: Welcher Vogel hackt mit seinem scharfen Schnabel Löcher in Bäume?
3: Der Specht.
0: Aus welchem Land stammt das Nationalgericht Souvlaki?
3: Griechenland.
0: Wer ist der neue Trainer der deutschen Nationalmannschaft?
3: Jürgen Klopp.
0: Nenne ein Bundesland.
3: NRW.
0: Ja, guck mal. 5 von 5. Und es ist sogar noch ein bisschen was vom Countdown übrig.
2: Na wunderbar. Das ist der perfekte Start in diesen Donnerstag. Euch jetzt auch einen schönen guten Morgen um gleich 7:45. Die beste Musik, Gentleman, Wildfire zusammen mit Michael Patrick Kelly. Guten Morgen.

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26: Guten Morgen, jetzt ist es 9:05.
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0: mit Wenzel Zachner. Tausende schwerkranke Menschen warten in Deutschland auf ein Spenderorgan, oft vergeblich. Eine Gruppe von Bundestagsabgeordneten will deshalb die Widerspruchsregelung einführen. Jeder Erwachsene würde zunächst als Organspender gelten, solange er dem nicht ausdrücklich widerspricht. Deutschlands Nachrichtendienste sollen in Zukunft deutlich mehr dürfen. Auch darüber berät heute der Bundestag. Der BND soll Gefahren im Ausland aktiv bekämpfen und zum Beispiel Computersysteme angreifen oder Unternehmen sabotieren dürfen. Auch der Verfassungsschutz soll mehr Möglichkeiten bekommen. Bei einem Unfall auf der L240 in Alsdorf ist am Mittwochnachmittag ein Motorradfahrer lebensgefährlich verletzt worden. Nach Angaben der Polizei sei er im Kreuzungsbereich mit der Höngener Straße und der L109 auf die Gegenfahrbahn geraten und mit einem wartenden Auto zusammengestoßen. Und wegen des Verdachts auf Drogenhandel läuft seit heute Morgen ein Großeinsatz der Polizei Aachen. Einsatzkräfte durchsuchen mehrere Gebäude, unter anderem in der Städteregion Aachen im Kreis Heinsberg und in Mönchengladbach. Dabei sollen Beweismittel gesichert werden.
26: Herbstliches Wetter heute bei uns im 100,5 Revier. Einige dicke Wolken sind unterwegs, bleibt aber trocken. Ab und zu schafft es da auch mal die Sonne durch. Das Ganze mit Temperaturen um die 20 Grad. 12 messen wir gerade schon bei euch in Rötchen und auch in Kelmis. Morgen am Freitag geht es dann noch was sonniger weiter und auch wieder ein paar Grad wärmer.
1: Die A52 von Mönchengladbach in Richtung Düsseldorf. Zwischen Neuwerk und Karst-Nord 4 Kilometer stockend. In Aachen-Eilendorf, da läuft ein Fahrradtraining heute Vormittag und auch in den kommenden Tagen der Kinder der Grundschule Brühlstraße. Und in Aachen-Schönforst, Kreuzung Engelbertstraße, Drosselweg. Da gibt es Probleme durch eine Baustelle aufgrund einer undichten Gasleitung.
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1: 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Wegberg-Wildenrath, Friedrich Listerle, direkt da am Eisenbahntestcenter von Siemens. Dann in Aachen-Corneli-Münsterweg auf dem Weg von Hittfeld nach Burtscheid. Und in Würseln auf der Krefelder Straße, direkt am alten Eichhörnchen. Danke an alle Blitzermelder. Blitzen meldet ihr über die 100,5 App oder auch per WhatsApp an die 01578 212 1005. Gute Fahrt.
26: Kommt gut durch.
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0: Schönen Donnerstag mit uns. 100,5 das Hitradio, 3 Minuten nach 8:30. So, die wilden Zeiten sind vorbei für Astis. Ja, die frisch gebackene Mama und Sängerin aus Island, ne? Party, das eine oder andere Bier zu viel, schlaflose Nächte. Geschichte.
1: Ja gut, die schlaflosen Nächte gibt's trotzdem, aber halt eher durch Windeln wechseln, Fläschchen machen. Ah ja, das Mama-Leben ganz anders.
0: Ja, jetzt erstmal im Fokus Baby Astis und dann gibt es hoffentlich bald weiter mit ihrem anderen Baby, der Musik. Einfach immer wieder gut und sorgt für gute Laune. Auch jetzt am Donnerstagmorgen. Electrified. Kommt gut raus.

0: Klopp. Der Klopp, er soll uns retten.
1: Als neuer Bundestrainer heute sein erstes Spiel. Die einen feiern ihn da für seine Qualitäten an der Seitenlinie.
0: Natürlich, wofür denn sonst?
1: Und für die anderen. Tja, da ist es eher das Aussehen. Sprechen wir heute mal drüber, hier auf 100,5, das SIT Radio.
0: Tatsächlich ist er ja für viele einfach nur ein schöner Mann. Ein
1: so
0: sehr
1: schön.
0: Schöner Mann. 100,5 Reporter Daniel Kuhs auch. Ein schöner Mann hat ihn mal, den Klopp, mit euch unter die Lupe genommen. Und ihr steht dem ganzen Hype um Klopp ja ein bisschen auch kritisch gegenüber.
2: Jürgen Klopp hat sich die Haare machen lassen.
3: Gefällt mir gar nicht. Für mich persönlich.

0: Natürlich auch zu alt.
1: Es gibt bestimmt Frauen, die auf ihn abfahren, wahrscheinlich weil er viel Geld hat, ne? Aber man sollte nicht alles fürs Geld machen, ne?
2: Ich glaube, die Zähne gefallen mir nicht.
3: Der hat sich die Zähne machen lassen, aber einen Ticken zu weiß, glaube ich.
2: Ich finde auch, genau, die springen einem so ins Gesicht.
4: Ja, das sieht halt aus wie so ein Mundwurm mit Tic-Tacs. Aber es gibt auch einige hier bei uns im 100,5 Revier, die offen für ihn wären.
2: Schon eine 9 von 10.
3: Ah, okay.
2: Auch wenn es ein Fußballer ist.
3: Ist das so ein Typ, wo du sagst, oh, da würde ich auch meinen Mann Hermann für verlassen?
2: Nein, natürlich nicht.
3: Aber schon ein Mann, wo du sagst, auch das Wochenende würde aber in Ordnung gehen.
2: Wenn kein aktueller Mann da wäre, ja. Aber er zahlt.
5: Also Jürgen Klopp verdient in den nächsten 4 Jahren knapp 30 Millionen Euro. Ja, da sollte so ein kleines romantisches Wochenende durchaus drin sein.
4: Kleines Dinner mit dem schönen Klopp.
5: Einer müsste nur mit Klopps Frau reden.
4: So schön.

0: mit der wunderbaren Stimme von Zoe Wees starten wir den Arbeitstag.
1: Mit Control gibt's in gut 3 Minuten vor den Nachrichten hier auf 100,5 das Hitradio.
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0: Alleine in Deutschland sind es Zehntausende, die auf ein Spenderorgan warten und viele warten vergeblich, Wenzel Zachner.
2: Deshalb wird heute im Bundestag wieder darüber gesprochen, ob sich die Regeln grundlegend ändern sollen.
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2: Eine Gruppe von Abgeordneten will die Widerspruchsregelung einführen. Damit würde in Zukunft jeder Erwachsene zunächst als Organspender gelten, außer man widerspricht ausdrücklich. Eine andere Gruppe lehnt das aber ab und fordert stattdessen mehr Aufklärung und regelmäßige Aufforderungen, eine persönliche Entscheidung zu treffen. Abgestimmt wird heute noch nicht. Zunächst beraten die Ausschüsse weiter. Die große Hitze in diesem Sommer hat Europas Wirtschaft nach Berechnungen der Allianz rund 113 Milliarden Euro gekostet. Allein in Deutschland sollen sich die Verluste auf etwa 25 Milliarden Euro summieren. Gründe sind unter anderem Produktionsausfälle, längere Pausen und mehr Fehlzeiten, weil Menschen bei großer Hitze weniger leisten können. Insgesamt entspricht der Schaden fast 0,5% der europäischen Wirtschaftsleistung. Bei einem Unfall auf der L240 in Alsdorf ist am Mittwochnachmittag ein Motorradfahrer lebensgefährlich verletzt worden. Nach Angaben der Polizei sei er im Kreuzungsbereich mit der Höngener Straße und der L109 auf die Gegenfahrbahn geraten und mit einem wartenden Auto zusammengestoßen. Der Autofahrer, der sei unverletzt geblieben. Die Straße, die ist für die Unfallaufnahme mehrere Stunden gesperrt gewesen und seit 7 Uhr am Abend aber auch wieder frei. Wegen des Verdachts auf Drogenhandel läuft seit heute Morgen ein Großeinsatz der Polizei Aachen. Einsatzkräfte durchsuchen mehrere Gebäude, unter anderem in der Städteregion Aachen, im Kreis Heinsberg und auch in Mönchengladbach. Dabei sollen Beweismittel gesichert werden. Ergebnisse will die Polizei nach Abschluss des Einsatzes bekannt geben. Und die deutsche Fußballnationalmannschaft spielt heute zum ersten Mal unter dem neuen Bundestrainer Jürgen Klopp. Gleich bei seinem Debüt wartet in Amsterdam der Erzrivale Niederlande und Klopp erwartet deshalb eine besonders emotionale Partie.
3: Also wenn man so will, auch, wir sind ja nun mal Nachbarländer, kann man sie auch als Derby sehen, als Derby annehmen. Aber es ist für uns der Start in etwas. Und nochmal, ich persönlich habe gesagt, Entwicklung braucht verschiedene Dinge. Das eine ist Zeit, das andere ist im Start. Und den Start, den könnten wir morgen hinlegen. Das alles andere noch nicht.
2: Anstoß ist 9:15.
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4: Herbstlich ist es heute bei uns im 100,5 Revier. Einige dicke Wolken sind unterwegs. Ab und zu schafft es da auch mal die Sonne durch, vor allem gegen Mittag. Das Ganze mit bis zu 20 Grad an der Spitze. 12 messen wir schon bei euch in Wegberg und Simmerath kommt gerade auf 11 Grad. Morgen am Freitag dann so ein richtig schöner, goldener Herbsttag mit mehr Sonnenschein und auch wieder etwas wärmer.
0: A44, Mönchengladbach nach Düsseldorf, zwischen Münchheide und Krefeld-Fichtenhain. 3 Kilometer Stau, 20 Minuten obendrauf, da ist nach einem Unfall nur eine Spur frei aktuell. Die 46 nach Düsseldorf, zwischen Grevenbruch und Neuss-West, die altbekannte Baustelle, 5 Kilometer stocken. Dann in Aachen Probleme im Bereich Schönforst, an der Kreuzung Engelbertstraße-Drosselweg, da blockiert eine Baustelle den Verkehr. Grund eine undichte Gasleitung und bis heute Mittag vorsichtig unterwegs sein rund um die Grundschule Brühlstraße in Aachen-Eilendorf. Da läuft das Fahrradtraining der Schulkinder.
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0: Natürlich immer zuerst auf 100,5 das Hitradio in Alsdorf, Duffesheider Weg. Maya hat den Blitzer gesehen, danke dir. Dann in Wegberg-Wildenrath wird auf der Friedrich-List-Allee aus einem Caddy heraus kontrolliert und eine Blitze in Aachen-Corneli-Münster-Weg von Hittfeld in Fahrtrichtung Burtscheid. Alle Blitzen heute Morgen könnt ihr nachlesen in der 100,5 App. Darüber könnt ihr auch Blitzen direkt melden. Staus und Störungen gebt ihr durch bei Michelle an unserer Hotline 0180 501 0055. Gute Fahrt!
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4: Ja, auch an einem Donnerstag, da sagen wir es einfach mal. Die Woche ist quasi rum. Zeit für so eine kleine Wohlfühl-Oase heute Abend.
0: Habt ihr euch verdient? Gewinnt in gut 5 Minuten eure Kinokarten und ihr seht Spa Weekend als erste im 100,5 Revier im Kino. Das ist eine Komödie über einen Mädelstrip, der völlig eskaliert.
4: Ja, Frauen sagen dazu einfach langes Wochenende, ne?

0: Let me down slowly. Wer hätte nicht Bock auf so ein kleines Spa-Wochenende mit den besten Freundinnen?
1: Ach, wir schicken euch zwar nicht ins Wellness-Hotel, dafür ins Kino.
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0: Ihr gewinnt jetzt Karten für Spa Weekend, die neue Megakomödie von den Machern von Hangover.
1: Lacher garantiert, ein Mädelswochenende eskaliert völlig. Drei Freundinnen wollen einfach nur mal ein paar Tage entspannen und dann kommt da die chaotische andere Freundin unangekündigt vorbei und sorgt für noch mehr Chaos.
3: Du kannst mich nicht einfach allein lassen. Ich hatte Hunger und ich hatte Angst.
4: Tut mir schrecklich leid. Deswegen brauchen wir ein Spa-Wochenende. Massagen, Champagner,
5: ja,
4: Bademäntel.
5: Meine letzte Massage hatte ich im Grunde bei meiner letzten Mammographie.
6: Manchmal mache ich mir Sorgen um dich.
0: Schickt jetzt Freundin über WhatsApp, geht an die 01578 212 1005 und sitzt heute Abend mit der besten Freundin im Kino.

0: einfach mal verrückt sein. Also bei mir ist es heute der Kaffee. Ohne Milch.
1: Ganz schön wild.
0: Ja, dafür bin ich bekannt. Und Katy Perry auch. Sie hat sich jetzt musikalisch neu erfunden. Vorbei mit der guter Bund HDGDL-Musik. Jetzt ist sie einfach erwachsener, reifer und nebenbei auch verliebter denn je.
1: Kleiner musikalischer Gruß an Katy Perrys Ex, an Orlando Bloom. Watch it burn. Auf 100,5 das Hitradio. 13 nach 9. Guten Morgen.

0: Erst Musik, laut aufdrehen auf 100,5 das Hitradio, dann genüsslich ins Bütterkin für die Pause reinbeißen.
1: Und die Pause, die verbringen wir mit Teddy Swims, Mr. Know-It-All. Gleich direkt nach den News.
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1: Jetzt ist es 9:55.
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0: mit Wenzel Zachner. Tausende schwerkranke Menschen warten in Deutschland auf ein Spenderorgan, oft vergeblich. Eine Gruppe von Bundestagsabgeordneten will deshalb die Widerspruchsregelung einführen. Jeder Erwachsene würde zunächst als Organspender gelten, solange er dem nicht ausdrücklich widerspricht. Die große Hitze in diesem Sommer hat Europas Wirtschaft nach Berechnungen der Allianz rund 113 Milliarden Euro gekostet. Allein in Deutschland sollen sich die Verluste auf etwa 25 Milliarden Euro summieren. Gründe sind unter anderem Produktionsausfälle, längere Pausen und mehr Fehlzeiten, weil Menschen bei großer Hitze weniger leisten können. Bei einem Unfall auf der L240 in Alsdorf ist am Mittwochnachmittag ein Motorradfahrer lebensgefährlich verletzt worden. Nach Angaben der Polizei sei er im Kreuzungsbereich mit der Höngener Straße und der L109 auf die Gegenfahrbahn geraten und mit einem wartenden Auto zusammengestoßen. Und wegen des Verdachts auf Drogenhandel läuft seit heute Morgen ein Großeinsatz der Polizei Aachen. Einsatzkräfte durchsuchen mehrere Gebäude, unter anderem in der Städteregion Aachen im Kreis Heinsberg und in Mönchengladbach.
1: Herbstliches Wetter heute bei uns im 100,5 Revier. Einige dicke Wolken sind unterwegs, bleibt aber trocken und die Sonne, die schafft es da vor allem gegen Mittag auch mal durch das Ganze mit Temperaturen um die 20 Grad. 13 messen wir gerade schon bei euch in Merkstein und auch in Holzweiler. Morgen am Freitag geht es dann wieder was freundlicher weiter, mehr Sonnenschein und auch wieder etwas wärmer.
3: Auf den Autobahnen soweit alles frei für euch. Ihr habt überall freie Fahrt. Aber Vorsicht, in Aachen-Schönforst immer noch die Probleme an der Kreuzung Engelbert-Straße-Drosselweg. Da gibt es eine Baustelle wegen einer undichten Gasleitung. Und in Aachen-Eilendorf rund um die Grundschule Brühlstraße vorsichtig unterwegs sein. Da läuft ein Fahrradtraining der Kids.
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3: 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In Aachen-Pariser Ring, Autobahn Richtung Klinikum. Auf dem Teilabschnitt da werdet ihr kontrolliert. Dann in Duffesheide auf dem Duffesheider Weg in Alsdorf und in Aachen auf dem Corneli-Münster-Weg von Hittfeld in Fahrt Richtung Burtscheid. Danke an alle Blitzermelder und alle Blitzen könnt ihr nachlesen in der 100,5 App und Staustörungen Blitzen gebt ihr durch an der Hotline 0180 501 0055. Gute Fahrt!
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0: Also, es kommt zwar noch ein bisschen, ne? Noch ein paar Monate.
1: Hey, aber ist September.
0: Wir können jetzt schon sagen, das ist das Jahr von Taylor Swift. Seit ein paar Stunden wissen wir, schon morgen gibt's neue Musik von ihr. Ganze 4 neue Songs.
1: Die Beiträge von Taylor dazu rekordverdächtig. Über 10 Millionen Likes. Und die Fans, die Swifties, sie rasten förmlich aus, verkaufen jetzt schon ihr letztes Hemd, um dabei zu sein und als Erste an die Singles ranzukommen. Sie spekulieren, sie versuchen alles zu deuten, zu entschlüsseln. Aber so, wie wir Taylor Swift kennen, bleibt es bis zur letzten Sekunde ein Geheimnis. 100,5, das Hitradio. Guten Morgen.
0: Also, allein in diesem Jahr. Traumhochzeit, Rekorde, Mega-Welthits vom laufenden Band. Was kommt als nächstes? So spannend.

0: Aussehen, eine klare 9 von 10 und in Sachen Sprüche raushauen, 10 von 10. Der Jürgen Klopp.
1: Ich war sehr oft in Holland, als wir in Dortmund waren. Wie Roermond, günstig shoppen. Also Amsterdam, ein schönes Wochenende zu verbringen.
2: Natürlich.
0: Ja, der Bundestrainer scheint ja perfekt vorbereitet auf die Premiere. Heute Abend erstes Spiel gegen die Niederlande.
2: Wir sprechen heute schon den ganzen Morgen darüber auf 100,5 das Hitradio, dass Kloppo gerne ja mal auf sein unfassbar charismatisches, so gutes schön. Aussehen und sein Zahnpasta-Lächeln beschränkt wird. Wird ihm nicht gerecht.
0: So,
2: wird ihm gar
0: aber,
2: nicht gerecht.
0: Jetzt aber hier mal auf den Tisch kloppot. Bringt das denn noch sportlich?
3: Ich würde sagen, wenn Klopp es schafft, den Fußball, den er im Vereinssport gezeigt hat, auch auf die Nationalmannschaftsebene zu bringen, dann könnte das auf jeden Fall sehr gut werden.
4: Bin gespannt darauf, was Klopp die Beine bringen kann. Es ist natürlich trotzdem, muss im Kader auch einiges passieren, deswegen bin ich echt gespannt, was Klopp dafür entscheiden trifft, wen er rauslässt, wen er mitnimmt.
5: Ich freue mich sehr auf diese Mannschaft. Das wird ein tolles Jahr für uns. Schöne Nominierungen. Kann nur gut werden.
6: Jede Mannschaft, in der er war, bis dato jetzt, hat er wirklich zu einer guten Mannschaft gemacht. Aus einer C-Liga eine A-Liga gemacht. Wortwörtlich.
2: Ja, das Jahr war bislang bekloppt für die Nationalmannschaft. Jetzt haben sie ja Gott sei Dank Jürgen Klopp als Bundestrainer.

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0: Schönen Vormittag, 5 Minuten vor 10.
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0: Mehr als 8000 Menschen deutschlandweit hoffen gerade auf ein Spenderorgan, Wenzel Zachner.
2: Und gerade kommt wieder Bewegung in die Frage, wie mehr Organe gespendet werden können.
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2: Im Bundestag startet ein neuer Anlauf für die Widerspruchsregelung. Die Idee, jeder Erwachsene gilt zunächst als Organspender, außer man widerspricht ausdrücklich. Eine andere Gruppe setzt stattdessen auf mehr Aufklärung und regelmäßige Aufforderungen, eine persönliche Entscheidung zu treffen. Eine Abstimmung darüber gibt es heute aber noch nicht. Auf Deutschlands Straßen hat es im ersten Halbjahr mehr Unfälle gegeben. Gleichzeitig sind aber weniger Menschen ums Leben gekommen. Rund 1,26 Millionen Unfälle sind registriert worden. Das waren knapp 3% mehr als im Vorjahr. Die Zahl der Verkehrstoten ist dagegen um 9% gesunken. Auffällig ist allerdings die Entwicklung bei E-Scootern. Dort hat sich die Zahl der Todesopfer fast verdoppelt. Mehr als jedes 5. neu zugelassene Auto in der Europäischen Union fährt inzwischen rein elektrisch. Gleichzeitig wächst der Druck auf die deutschen Hersteller. Der Volkswagen-Konzern hat zum Beispiel im Juli und August jeweils weniger Autos verkauft als noch ein Jahr zuvor. Chinesische Anbieter wiederum kommen zusammen inzwischen auf fast 10% Marktanteil. Die große Hitze in diesem Sommer hat Europas Wirtschaft nach Berechnungen der Allianz rund 113 Milliarden Euro gekostet. Allein in Deutschland sollen sich die Verluste auf etwa 25 Milliarden Euro summieren. Gründe sind unter anderem Produktionsausfälle, längere Pausen und mehr Fehlzeiten, weil Menschen bei großer Hitze weniger leisten können. Insgesamt entspricht der Schaden fast 0,5% der gesamten europäischen Wirtschaftsleistung. Bei einem schweren Unfall in München-Gladbach-Rheindahlen sind 5 Menschen verletzt worden, darunter ein Kleinkind. 2 Autos sind am Abend auf der Kreuzung Harter Straße und B57 zusammengestoßen. Eine Person ist schwer verletzt mit einem Rettungshubschrauber in eine Spezialklinik gebracht worden. Die übrigen 4 haben leichte bis mittelschwere Verletzungen erlitten. Und in Aachen gibt es heute eine Podiumsdiskussion über das neue Kinderbildungsgesetz. Geplant ist eine Aufteilung der Betreuung in Kern- und Randzeiten. In den Kernzeiten werden die Kinder von geschulten Erziehern betreut. In Randzeiten können auch andere Betreuer eingesetzt werden. Zusätzliches Personal sei grundsätzlich gut, müsse aber an den richtigen Stellen eingesetzt werden, sagt Sandra Severin von Verdi Aachen.
3: Küchenkräfte sind super, super wichtig für uns in den Kitas. Da können wir wirklich nicht drauf verzichten. Genau wie unsere Kita-Helfer, die unterstützen uns enorm. Ne, aber das sind dann mehr so Randsachen. Die sind nicht am Kind selber eingesetzt, aber unterstützen uns, indem sie für uns die Sachen sauber machen, desinfizieren, aber nicht in der Bildung eingesetzt werden.
2: Das neue Kinderbildungsgesetz, das soll im nächsten Sommer in Kraft treten.
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4: So ein richtiger Herbsttag heute bei uns im 100,5 Revier. Einige dicke Wolken sind unterwegs, bleibt aber trocken. Vor allem ab dem Mittag kommt die Sonne auch immer mal wieder durch. Das Ganze mit angenehmen 20 Grad an der Spitze. 13 sind es gerade bei euch in Setterich und Olpen, kommt auf 12 Grad. Morgen am Freitag geht's dann noch was freundlicher und sonniger weiter. Dann auch etwas wärmer.
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0: Auf den Autobahnen alles frei, aber Probleme innerstädtisch in Aachen an 2 Punkten. Einmal in Schönforst, Kreuzung Engelbertstraße, Drosselweg, eine Baustelle durch eine wegen einer undichten Gasleitung. Den Bereich am besten umfahren und vorsichtig fahrt ihr bitte in Aachen-Eilendorf rund um die Grundschule Blücherstraße. Da ist heute, morgen und auch in der kommenden Woche das Fahrradtraining der Kids.
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0: 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Stefan sieht den Blitzer in Haaren auf der Haarener Straße. Von Andrea der Blitzer aus Wegberg, Masseikerstraße, Tempo 30 da erlaubt. Und in Aachen, Pariser Ring von der Autobahn kommt Richtung Klinikum. Da werdet ihr auch kontrolliert. nicht alle blitzen. Könnt ihr nachlesen in der 100,5 App. Und Staus, Blitzen, Störungen könnt ihr melden, entweder per WhatsApp oder an der Hotline 0180 501 0055. Gute Fahrt!
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4: Hallo zusammen, so zum Start in Richtung Vormittag. Mehr gute Laune, mehr Musik.
0: Jetzt drei jetzt am Stück, Ray Dalton, Glass Animals, und den Start macht Alex Warren, Fever Dream.
4: Schönen Donnerstag.

0: T-Shirts, Kaffeetassen und Bilderbücher?
1: Cat's Eye kann's und macht's.
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1: Ja, die Merchandise-Maschine, die rollt da aber mal kräftig. Jetzt wird mit so ziemlich allem Geld gemacht, was geht. Und die Fanherzen glücklich. Es gibt da sogar ein Bilderbuch für Kinder.
3: Und das könnte ein Hinweis für die weitere Zukunft der Band sein. Dort sind nämlich alle 6 Mädels vom Bandstart mit dabei. Im Moment wird ja nur zu viert getourt durch gesundheitliche Probleme und so weiter. Aber hoffentlich bald wieder Cat's Eye mit voller Power.
1: So sieht's aus. Und sie liefern uns unseren Hit-Tipp in dieser Woche. Animal.
3: Schönen Vormittag.

0: Nico Santos gleich an eurer Seite, wenn ihr zum Einkaufen für die Mittagspause geht. Ich meinte natürlich zum Dienstgang. Why don't you stay? Auf 100,5 das Hitradio direkt nach unseren Nachrichten. Kurz vor 11:30.
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0: Schönen Vormittag, gleich 5 Minuten vor 10:30.
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19: Mit Wenzel Zachner. Tausende schwerkranke Menschen warten in Deutschland auf ein Spenderorgan, oft vergeblich. Eine Gruppe von Bundestagsabgeordneten will deshalb die Widerspruchsregelung einführen. Jeder Erwachsene würde zunächst als Organspender gelten, solange er dem nicht ausdrücklich widerspricht. Auf Deutschlands Straßen hat es im ersten Halbjahr mehr Unfälle gegeben. Gleichzeitig sind weniger Menschen ums Leben gekommen. Rund 1,26 Millionen Unfälle sind registriert worden. Das waren knapp 3% mehr als im Vorjahr. Die Zahl der Verkehrstoten ist dagegen um 9% gesunken. Die große Hitze in diesem Sommer hat Europas Wirtschaft nach Berechnungen der Allianz rund 113 Milliarden Euro gekostet. Allein in Deutschland sollen sich die Verluste auf etwa 25 Milliarden Euro summieren. Gründe sind unter anderem Produktionsausfälle, längere Pausen und mehr Fehlzeiten, weil Menschen bei großer Hitze weniger leisten können. Bei einem schweren Unfall in Mönchengladbach-Rheindahlen sind 5 Menschen verletzt worden, darunter ein Kleinkind. 2 Autos sind am Abend auf der Kreuzung Harterstraße und B57 zusammengestoßen. Eine Person ist schwer verletzt, mit einem Rettungshubschrauber in eine Spezialklinik gebracht worden.
0: Ein paar Wolken im 100,5 Revier heute, aber trocken und ab dem Mittag lockert es auf. Die Sonne lässt sich blicken. Höchstwerte dann bis 20 Grad, schon jetzt bei euch in Gallenkirchen und in Hellrath 14 Grad. Und auch morgen weiterhin sonniges Wetter und es wird noch mal ein paar Grad wärmer als heute. Auf den Autobahnen alles frei in Aachen-Eilendorf rund um die Grundschule Brühlstraße. Noch bis heute Mittag vorsichtig fahren, da läuft ein Radfahrtraining der Kids.
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0: 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Auf der Friedrich-Ebert-Allee in Aachen Blitzer gesehen und gemeldet von Marion. Andrea sagt, Achtung in Wegberg auf der Masaika-Straße im 30er-Bereich stehen sie und kontrollieren. Und Maja hat in Alsdorf-Duffesheide auf dem Duffesheider Weg den Blitzer gesehen und gemeldet. Dankeschön an alle Blitzermelder, die blitzen zum Nachlesen in der 100,5 App. Darüber könnt ihr auch Blitzen direkt an uns melden. Staus und Störungen meldet ihr jederzeit an der Hotline 0180 501 0055. Gute Fahrt!
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1: Fell. 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
3: Unsere Lieblinge, die brauchen ja auch mal so ein kleines Wellnessprogramm. Wir zeichnen die ganze Woche über die besten Hundefriseure bei uns im 100,5 Revier aus.
4: Der Reviertipp-Sticker geht heute nach Aachen-Eilendorf zu Shusha. 100,5 Reporterin Julia Hellebrand hat Friseurin Susanne und Hündin Amy beim Frisieren begleitet.
5: Hier haben wir die süße Amy, das ist auch eine ganz niedliche Maus, die kommt auch ganz regelmäßig zu uns. Das hier ist ein Maltipoo.
6: Was wird denn hier jetzt gerade gemacht?
5: Amy wurde jetzt geschoren, jetzt wird noch der Feinschliff mit der Schere gemacht, so Gesicht und Pfoten, Schwänzchen, das wird bei uns immer mit der Schere geschnitten, damit das schöner ist, als wenn man alles nur mit der Maschine runter rasiert.
6: Wie lange dauert das so, bis ein Hund fertig geschoren ist?
5: Amy wurde heute Morgen zu Hause entspannt von der Mama gebadet, dann sind wir in einer guten Stunde damit fertig.
6: Wie häufig sollte ich denn meinen Hund waschen eigentlich?
5: Man kann bedenkenlos alle 1-2 Wochen den Hund wirklich mit einem guten Hundeshampoo baden. Heutzutage sind die so gut, dass sie diese natürliche Fettschicht nicht zerstören. Man muss es nicht alle 1-2 Wochen machen, aber man sollte dann schon alle 2 Monate spätestens mal die Badewanne in Anspruch nehmen. Die Amy ist auch jetzt eigentlich schon fast in den letzten Zügen. Die wird so in ein paar Minuten abgeholt.
3: Und mit

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0: Mit Purple Disco Machine grooven wir uns in den Vormittag um 5:05.
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0: Mit Wenzel Zachner. Im August sind in der EU erstmals mehr reine Elektroautos als Benziner und Diesel zusammen neu zugelassen worden. Stromer kamen auf knapp 28%, reine Verbrenner zusammen nur noch auf gut 25%. Den größten Marktanteil haben allerdings weiterhin Hybridautos. Experten führen den Elektroboom neben den hohen Spritpreisen vor allem im Moment auf staatliche Förderung zurück. Tausende Menschen in Deutschland warten auf ein Spenderorgan. Um mehr Organspenden möglich zu machen, startet heute im Bundestag ein neuer Anlauf für die Widerspruchsregelung. Damit würde jeder Erwachsene zunächst als Organspender gelten, außer man widerspricht ausdrücklich. Eine andere Gruppe setzt stattdessen auf mehr Aufklärung und regelmäßige Aufforderungen, eine persönliche Entscheidung zu treffen. Abgestimmt wird heute noch nicht. Die führenden Wirtschaftsinstitute haben ihre Wachstumsprognose für Deutschland mehr als verdoppelt. Für dieses Jahr rechnen sie jetzt mit einem Plus von 1,3%. Im Frühjahr waren es nur 0,6%. Rückenwind bringen vor allem steigende Exporte und die hohen staatlichen Ausgaben für Infrastruktur und Verteidigung. Die Experten warnen allerdings, hohe Energiepreise und andere grundlegende Probleme bremsen die Wirtschaft weiter. Auf Deutschlands Straßen hat es im ersten Halbjahr mehr Unfälle gegeben. Gleichzeitig sind aber auch weniger Menschen ums Leben gekommen. Rund 1,26 Millionen Unfälle sind registriert worden. Das waren knapp 3% mehr als im Vorjahr. Die Zahl der Verkehrstoten ist dagegen um 9% gesunken. Auffällig ist allerdings die Entwicklung bei E-Scootern. Dort hat sich die Zahl der Todesopfer fast verdoppelt. Die Regierung der deutschsprachigen Gemeinschaft in Belgien will mehr als 13 Millionen Euro in zwei neue Feuerwerkskasernen investieren. Feuerwehrkasernen. Knapp 10 Millionen Euro sind für eine neue Feuer- und Rettungswache in Eupen vorgesehen, die künftig auch Lonzen abdecken soll. Weitere gut 3 Millionen Euro fließen nach Burgreuland. Dort soll der Bau Anfang 2027 starten. Die DG übernimmt damit jeweils 60% der Kosten. Alsdorf testet künstliche Intelligenz bei der Suche nach passenden Förderprogrammen. Die Stadt ist dafür als eine von zwei Kommunen bundesweit in ein Pilotprojekt des Bundes aufgenommen worden. Das System soll mehr als 2000 Förderprogramme prüfen und die Verwaltung automatisch informieren, wenn eines davon zu einem geplanten Projekt passt. Entwickelt wird es von der Aachener Firma Inform Data Lab. Für Alsdorf entstehen dabei keine Kosten. Und im Aachener Waldstadion können Läufer ab nächster Woche Freitag wieder dreimal pro Woche ihre Runden drehen. Montags und freitags ist die Laufbahn von 4:30 nachmittags bis 8:00 abends beleuchtet. Und sonntags ist das Stadion von 1 bis 5 Uhr geöffnet. Umkleiden und Duschen bleiben dabei aber geschlossen. Und eine Betreuung vor Ort gibt es auch nicht.
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0: Ja, das ist schon das ein oder andere Wölkchen, das da unterwegs ist im 100,5 Revier, aber es bleibt insgesamt trocken. Und vor allem ab dem Mittag kommt auch die Sonne immer mehr durch und die Temperaturen, die werden echt angenehm, um die 20 Grad. Bei euch in Kempten sind es gerade schon 15 Grad und in Kohlscheid 14 Grad. Morgen am Freitag geht es dann auch richtig schön sonnig weiter und es wird sogar ein paar Grad wärmer.
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0: Der Tunnel in der Adenauer Allee in Aachen aus Richtung der Neuenhofstraße ist im Moment einspurig. Das meldet uns der Peter. Vielen Dank fürs Bescheid sagen. Und außerdem haben wir in Aachen-Allendorf in der Grundschule Brühlstraße heute das Fahrtraining der Schulkinder noch bis 12 Uhr. Bitte seid da besonders vorsichtig.
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0: 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Auf der Haarener Straße in Haaren hat der Stefan eine Blitze gesehen. Außerdem noch in der Friedrich-Ebert-Allee in Aachen von Marion gemeldet. Und dann hat der Ingo noch die neueste Blitze in der Martin-Heiden-Straße in Geilenkirchen am Kindergarten dort. Bitte vorsichtig und langsam fahren. Blitzer könnt ihr übrigens auch melden in der 100,5 App. Ganz einfach. Da seht ihr auch nochmal alle Blitzen aufgelistet. Aber ihr könnt uns natürlich auch ganz einfach anrufen an der 100,5 Hotline. Das ist die 0180 501 0055. Wunderschöne gute Fahrt.
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0: Macht euch einen schönen Donnerstagvormittag mit der besten Musik auf 100,5 das Hitradio. Zu einem Spa-Wochenende würde wahrscheinlich keiner von uns Nein sagen, oder?
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0: Spa-Weekend läuft ab sofort in den Kinos im 100,5 Revier. Und Spaß und Lacher sind auf jeden Fall garantiert. Die Komödie kommt aus der Feder von den Hangover-Machern.
2: Deswegen brauchen wir ein Spa-Wochenende. Massagen, Champagner.
3: Ja. Bademäntel.
4: Meine letzte Massage hatte ich im Grunde bei meiner letzten Mammographie.
5: Manchmal mache ich mir Sorgen um dich.
6: Ich kann spüren, dass Sie mit sehr viel Stress zu kämpfen haben.
7: Oh Mann, mein Boss ruft schon wieder an. Du musst für dich einstehen. Ruf sie nicht mehr an!
0: Drei beste Freundinnen brechen aus ihrem Alltagsstress aus und erleben ein fröhliches Wellness-Wochenende, bis ihre etwas exzentrische Freundin unangekündigt auftaucht und für komplettes Chaos sorgt. Ein richtig guter Film, um die Lachmuskeln zu trainieren, und das ist doch eigentlich der einzige Sport, den wir brauchen.
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Alex Warren mit

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4: So ihr Lieben, jetzt haben wir 11:55.
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4: Mit Wenzel Zachner. Im August sind in der EU erstmals mehr reine Elektroautos als Benziner und Diesel zusammen neu zugelassen worden. Stromer sind auf knapp 28% gekommen, reine Verbrenner zusammen nur noch auf gut 25%. Den größten Marktanteil haben allerdings weiterhin Hybridautos. Tausende Menschen in Deutschland warten auf ein Spenderorgan. Um mehr Organspenden möglich zu machen, startet heute im Bundestag ein neuer Anlauf für die Widerspruchsregelung. Damit würde jeder Erwachsene zunächst als Organspender gelten, außer man widerspricht ausdrücklich. Die Regierung der deutschsprachigen Gemeinschaft in Belgien will mehr als 13 Millionen Euro in zwei neue Feuerwehrkasernen investieren. Knapp 10 Millionen Euro sind für eine nahe neue Feuerwehr- und Rettungswache in Olpen vorgesehen, die in Zukunft auch Lonzen abdecken soll. Weitere gut 3 Millionen Euro fließen nach Burg Reuland. Im Aachener Waldstadion können Läufer ab nächste Woche Freitag wieder dreimal pro Woche ihre Runden drehen. Montags und freitags ist die Laufbahn von 4:30 nachmittags bis 8 Uhr abends für alle geöffnet und beleuchtet. Sonntags ist das Stadion von 1 bis 5 Uhr geöffnet. Und dann schauen wir aufs Wetter. Bei euch in Kreuzau haben wir gerade 15 Grad, in Siersdorf schon 16 Grad. Ein paar Wolken sind heute unterwegs im 100,5 Revier. Es bleibt aber trocken und vor allem ab dem Mittag können wir mit viel Sonnenschein und Temperaturen um die 20 Grad rechnen. Morgen am Freitag geht es dann auch richtig schön sonnig weiter und es wird noch ein paar Grad wärmer. Auf den Straßen haben wir gerade eine Meldung von Peter, der sagt, der Tunnel an der Adenauerallee aus Richtung Neuenhofstraße ist gerade einspurig. Danke dir fürs Melden. Und jetzt gleich müsste sie auch vorbei sein, das Fahrradtraining in Aachen-Allendorf in der Grundschule Brühlstraße. Da bitte weiterhin vorsichtig fahren.
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4: Die hört ihr natürlich immer zuerst auf 100,5 das Hitradio. Die Andrea hat auf der Masaikastraße in Wegberg in der 30er-Zone eine Blitze gesehen. Außerdem haben wir noch eine von Michael in Aachen auf dem Luxemburger Ring. Und noch ein Michael, nicht der gleiche Michael, hat in Aachen auf der Passstraße in der 30er-Zone noch eine Blitze gesehen. Danke auch euch fürs Melden. Ihr könnt es auch genauso machen. Blitzer ganz einfach über die 100,5-App melden oder ihr schreibt uns eine WhatsApp-Nachricht, gerne auch als Sprachnachricht an die 01578 212 1005. Gute Fahrt!
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0: ganz entspannt rein in den Donnerstagmittag. Es ist 12:05.
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0: Mit Daniel Niesen. Die hohen Spritpreise machen das Elektroauto offenbar immer attraktiver. Im August sind in der EU erstmals mehr reine Stromer neu zugelassen worden als Benziner und Diesel zusammen. Elektroautos kamen auf knapp 28%, reine Verbrenner zusammen nur noch auf gut 25%. Experten führen den Boom allerdings auch auf die staatliche Förderung zurück. Die deutschen Nachrichtendienste sollen mehr Möglichkeiten bekommen, um Spionage, Sabotage und Cyberangriffe abzuwehren. Bei der ersten Beratung im Bundestag haben heute Union, SPD und Grüne eine Reform grundsätzlich unterstützt. Der BND soll in Zukunft zum Beispiel Server staatlicher Hackergruppen abschalten dürfen. Umstritten sind vor allem die Pläne für den Verfassungsschutz. Er soll unter bestimmten Voraussetzungen heimlich Wohnungen betreten und auf Handys oder Laptops zugreifen dürfen. Tausende Menschen in Deutschland warten auf ein Spenderorgan. Um mehr Organspenden möglich zu machen, startet heute im Bundestag ein neuer Anlauf für die Widerspruchsregelung. Damit würde jeder Erwachsene zunächst als Organspender gelten, außer man widerspricht ausdrücklich. Eine andere Gruppe setzt stattdessen auf mehr Aufklärung und regelmäßige Aufforderungen, eine persönliche Entscheidung zu treffen. Abgestimmt wird heute noch nicht. Auf Deutschlands Straßen hat es im ersten Halbjahr mehr Unfälle gegeben, gleichzeitig sind aber weniger Menschen ums Leben gekommen. Rund 1,26 Millionen Unfälle sind registriert worden, das waren knapp 3% mehr als im Vorjahr. Die Zahl der Verkehrstoten ist dagegen um 9% gesunken. Auffällig ist allerdings die Entwicklung bei E-Scooter, dort hat sich die Zahl der Todesopfer fast verdoppelt. Eupen soll eine neue große Feuer- und Rettungswache bekommen. Sie soll in Zukunft auch Lonzen abdecken und außerdem die Zentrale der Hilfeleistungszone, Schulungsräume, ein Lager und eine Werkstatt beherbergen. Die DG-Regierung will das Projekt mit knapp 10 Millionen Euro unterstützen. Fertig sein soll die neue Wache bis 2030. In Düren soll ein Mann einen Radfahrer mehrfach mit einer Krücke gegen den Kopf geschlagen haben. Die beiden Männer seien gestern Nachmittag auf dem Friedrich-Ebert-Platz zunächst in Streit geraten. Zwei Zeuginnen haben die Auseinandersetzung beendet. Der Radfahrer ist leicht verletzt ins Krankenhaus gebracht worden. Sein Fahrradhelm ist bei den Schlägen beschädigt worden. In der Herzogenrather Neustraße soll an Silvester eine Feuerwerksverbotszone gelten. Hintergrund ist das neue landesweite Feuerwerksverbot in den Niederlanden. Die Stadt befürchtet, dass viele Menschen zum Böllern auf die deutsche Seite der Grenzstraße kommen könnten. Verboten werden sollen dort sowohl das Mitführen als auch das Zünden von Feuerwerk. Welche Flächen genau dazugehören, wird jetzt noch geprüft.
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0: Bei euch in Herath und in Erkelenz messen wir 16 Grad, 20 sind heute in der Spitze noch drin. Ein paar Wolken sind dazu unterwegs, es bleibt aber trocken und vor allem ab dem Mittag können wir mit viel Sonnenschein rechnen. Morgen am Freitag geht es richtig schön sonnig weiter und es wird auch noch mal ein paar Grad wärmer.
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0: Wir haben eine Meldung von der A544 Kreuz Aachen Richtung Aachen-Europaplatz. Auf Höhe der Einfahrt Würseln Gefahr durch eine ungesicherte Unfallstelle.
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0: Hört ihr natürlich zuallererst bei uns 100,5. Das Litradio in Gangelt wird auf der Mercatorstraße bei Tempo 30 geblitzt, hat die Stefanie uns ganz frisch durchgegeben. Außerdem einen Blitz in Aachen auf dem Luxemburger Ring und in Wegberg auf der Masaika-Straße bei Tempo 30 hat die Andrea eine Blitze gesehen und gemeldet. Einiges los heute auf den Straßen, wo es sonst noch blitzt, das lest ihr in der 100,5 App. Und wenn euch auf den Straßen noch etwas auffällt, dann lasst es uns gerne wissen. 100,5 Hotline 0180 501 0055. Gute Fahrt.
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18: In 5 Minuten ist es 12:30.
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18: Mit Daniel Niesen. Jetzt ist es offiziell, im deutschen Rennen um Olympia bleiben nur noch München und Köln-Rhein-Ruhr übrig. Berlin hat seine Bewerbung für die Spiele zurückgezogen. Als Grund haben die Verantwortlichen auch die veränderte politische Lage nach der Berlin-Wahl genannt. Die Linke hat die Wahl gewonnen und ihre Spitzenkandidatin lehnt die Olympiapläne ab. In der Herzogenrather Neustraße soll an Silvester eine Feuerwerksverbotszone gelten. Hintergrund ist das neue landesweite Feuerwerksverbot in den Niederlanden. Die Stadt befürchtet, dass viele Menschen zum Böllern auf die deutsche Seite der Grenzstraße kommen. Die hohen Spritpreise machen das Elektroauto offenbar immer attraktiver. Im August sind in der EU erstmals mehr reine Stromer neu zugelassen worden als Benziner und Diesel zusammen. Elektroautos kamen auf knapp 28%, reine Verbrenner zusammen nur noch auf gut 25%. In Düren soll ein Mann einen Radfahrer mehrfach mit einer Krücke gegen den Kopf geschlagen haben. Die beiden Männer sind gestern Nachmittag auf dem Friedrich-Ebert-Platz zunächst in Streit geraten. Zwei Zeuginnen haben die Auseinandersetzung beendet. Der Radfahrer ist leicht verletzt ins Krankenhaus gebracht worden. Eine Meldung aus Würseln von Hotte kommt die. Auf der Krefelder Straße Richtung Alsdorf hat es einen Unfall vom Kreisverkehr gegeben. Seid da bitte vorsichtig.
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18: Natürlich immer zuerst auf 100,5 das Hitradio. In Duffesheide wird geblitzt auf dem Duffesheider Weg. Das haben Jasmin und Maja gemeldet. Dann haben wir in Aachen eine Blitze auf dem Luxemburger Ring. Das hat der Michael gemeldet. Und wir haben noch eine WhatsApp-Sprachnachricht bekommen.
20: Von Gangelt in Fahrtrichtung Geilenkirchen wird gerade am Ortseingang von Stahr der Containeranhänger flott gemacht und macht dann Fotos in der 50er-Zone.
18: Das hat die Stefanie uns gemeldet. Vielen Dank dir. Wo ist sonst noch Blitz? Das ist einiges los heute. Das lest ihr in der 100,5-App und da meldet ihr jederzeit gerne auch neue Blitzen. Ansonsten sind wir aber auch per WhatsApp für euch da. 01578 212 1005.
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0: Malik Harris, Sticks and Stones. Wir haben es 5:1. Grüß euch.
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0: Und für einige ist der Donnerstag sehr unentspannt losgegangen, Daniel Niesen. Plötzlich steht die Polizei vor der Türe.
2: In Aachen und Mönchengladbach gab es eine große Durchsuchungsaktion gegen die Drogenkriminalität.
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2: In den frühen Morgenstunden ist es im 100,5 Revier zu gleich mehreren Durchsuchungen in Aachen, der Städteregion im Kreis Heinsberg und in Mönchengladbach gekommen. Hintergrund waren Ermittlungen gegen eine kriminelle Bande. Ihr wird vorgeworfen, Rauschmittel hergestellt und auch vertrieben zu haben.
3: Wir haben heute sehr umfangreiche Durchsuchungsmaßnahmen hier laufen. Zum aktuellen Zeitpunkt ist es noch etwas verfrüht, über Zahlen, Daten und Fakten zu sprechen. Was wir allerdings jetzt schon vermelden können, ist, wir haben bisher 12 Objekte durchsucht. Dabei haben wir mehrere Personen festnehmen können. Wir haben Cannabisplantagen festgestellt, entsprechend auch Rauschgift mitgenommen und wir haben auch Munition aufgefunden. Außerdem konnten wir eine größere Menge Bargeld heute sicherstellen,
2: sagt Einsatzleiter Justus Gentgen. Erst vor ein paar Wochen hatte es in Aachen bereits einen Einsatz gegen einen mutmaßlichen Drogenhändlerin gegeben. Jetzt ist es offiziell, im deutschen Rennen um Olympia bleiben nur noch München und Köln-Rhein-Ruhr übrig. Berlin hat seine Bewerbung für die Spiele zurückgezogen. Als Grund haben die Verantwortlichen auch die veränderte politische Lage nach der Berlin-Wahl genannt. Die Linke hat die Wahl gewonnen und ihre Spitzenkandidatin lehnt die Olympiapläne ab. Am Samstag entscheidet der Deutsche Olympische Sportbund jetzt zwischen den beiden letzten verbliebenen Bewerbungen. Im Bundestag ist die Debatte über neue Regeln für Organspenden losgegangen. Eine Gruppe von Abgeordneten aus mehreren Parteien macht sich nochmal für die Widerspruchsregelung stark. Mit der würde jeder Erwachsene nach seinem Tod grundsätzlich als Organspender gelten. Wer das nicht möchte, müsste vorher widersprechen. Bisher ist es genau andersherum. Organe dürfen nur entnommen werden, wenn eine Zustimmung vorliegt. Eine andere Abgeordnetengruppe lehnt die Umstellung ab und will stattdessen stärker dafür werben, dass Menschen selbst eine Entscheidung treffen. In Deutschland warten tausende Menschen auf ein Spenderorgan. Wir erzählen ChatGPT und Co. offenbar Dinge, die wir nicht jedem Menschen erzählen würden. Mehr als 2/3 der KI-Nutzer in Deutschland haben mit einem Chatbot schon mal über mindestens ein sensibles oder intimes Thema gesprochen. Besonders häufig geht es um die psychische Gesundheit, aber auch um Geld, Beziehungen, Sexualität oder familiäre Konflikte. Erster Arbeitstag für den neuen Coach. Alexander Blessin steht heute zum ersten Mal für Borussia Mönchengladbach an der Seitenlinie. Die Borussia testet heute Abend gegen die Sportfreunde Siegen aus der 4. Liga. Trotz seiner neuen Rolle will Blessin das Spiel aber erst einmal nur als Zuschauer erleben, um sich ein Bild von der Mannschaft zu machen.
4: Es ist für jeden, der diesen Weg mitgehen will, ist die Tür offen. Ja, und jeder hat die Möglichkeit, sich zu zeigen, sei es jetzt über die Trainingsleistung, sei es jetzt über die Spiele.
2: Nach dem Testspiel bekommt die Mannschaft ein paar Tage frei, um sich mental auf den Neuanfang vorzubereiten. Das erste Pflichtspiel für Blessin ist dann direkt das Derby in 2 Wochen gegen den 1. FC Köln.
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0: Richtig netter Donnerstag bei uns im 100,5 Revier. Wir kriegen viel Sonne ab. Wolken schieben sich immer mal ein bisschen davor. Ja, die sind aber nur zur Dekoration da oben am Himmel. Bleibt den ganzen Tag über trocken. 20 Grad sind heute, ein bisschen frischer als gestern. Liegt auch an dem Wind, der uns um die Ohren bläst. Herz und Rad kommt auf 16 Grad. Wir messen bei euch in Dremmen 17. Morgen am Freitag geht's richtig schön sonnig weiter. Wird auch noch mal ein paar Grad wärmer.
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0: Und so haben wir den Verkehrsservice doch am liebsten. Gerade keine Meldungen.
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0: Logo, die gibt's mal zuerst hier bei uns auf 100,5, das Hitradio. 2 frische Blitzen. Gangelt Richtung Geilenkirchen am Ortseingang Stader, sieht Stefanie eine Blitze. Und in Würseln auf der Krefelder Straße wird ebenfalls geblitzt. Volker aus Merkstein und Nadine geben die Info durch. Wir schauen außerdem noch nach Aachen auf den Luxemburger Ring. Dankeschön an Michael fürs Bescheid sagen. Auch heute wieder sehr, sehr viele Blitzen bei uns, die ihr uns alle durchgebt. Dankeschön an jeden einzelnen Blitzreporter. Die komplette Liste, die findet ihr nochmal, na klar, bei uns in der 100,5 App. Dort könnt ihr auch direkt die neuesten Blitzen selbst eintragen. Oder ihr sagt uns Bescheid, wo ihr was gesehen habt. Auch gerne Staus, andere Verkehrsstörungen, wovon die anderen warnen wollt. Per WhatsApp Sprachnachricht reinschicken, 01578 212 1005.
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0: Mit Pharrell Williams gleich, der macht uns happy. Miley Cyrus, End of the World und jetzt Jennifer Lopez, David Guetta, Save Me Tonight. Schönen Donnerstag.

0: Miley Cyrus, End of the World. 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Hi zusammen. Ein bisschen Aachen mitten in New York. Der Karnevalsverein Oescher Penn ist mit Pauken, Trommeln und Uniform am Wochenende durch Manhattan gezogen. Die Aachener waren bei der großen Stäubenparade dabei. Zusammen mit deutschen Vereinen und Gruppen aus den ganzen USA ist eine der größten deutschen Paraden außerhalb von Deutschland. Und wenn man schon einmal mit der Penn durch New York marschiert, dann ist das natürlich nicht irgendein Auftritt.
1: Dann hat man schon mal die Chance, an einer Parade über die Fifth Avenue teilzunehmen. Und ja, wir hatten herrliches Wetter. Die Sonne hat gestrahlt und am Straßenrand waren unglaublich viele Zuschauer. Es waren Leute am Straßenrand mit einem großen Schild mit Och Alav drauf und das mitten in New York. Also dementsprechend war es wirklich überragend. Der einzige Nachteil, unsere Uniformen sind natürlich für den Winterkarneval in Deutschland gemacht und dementsprechend haben wir natürlich auch alle gut geschwitzt.
0: Ja, aber komm, wann kann man schon mal Schweiß aus den USA auf der eigenen Karnevalsuniform sammeln, ne? Wie geil das auch einfach ist, Oescher Karnevalslieder, die in New York schallern. Herrlich.
1: Die Reaktionen der Amerikaner auf die Karnevalsmusik waren wirklich super. Jetzt kommen natürlich im Kontext der Stäubenparade sehr, sehr viele Besucher, die deutsche Wurzeln haben, die aus Deutschland in die USA ausgewandert sind oder generell der deutschen Kultur zugetan sind. Aber auch in New York findet man mit Sicherheit sehr, sehr viele begeisterungsfähige Menschen und der Funke ist sehr, sehr schnell übergeschwappt. Die Reaktionen waren wirklich überragend.
0: Oescher Karneval international. Ja, auch wenn es am Markt und Katschow in Aachen natürlich noch mal ein bisschen geiler ist.

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0: zusammen. Schaffen wir den Donnerstag mit der passenden gute Laune Musik. Geht gleich direkt nach den 100,5 News natürlich weiter. Kygo, Save My Love, damit der Feierabend im 100,5 Revier noch ein kleines bisschen schneller kommt.
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0: Hi ihr Lieben, wir haben's jetzt gleich 5 Minuten vor 2:30.
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0: Mit Daniel Niesen. Die Aachener Polizei geht seit den frühen Morgenstunden gegen Drogenkriminalität vor. Über 100 Einsatzkräfte haben 12 Wohnungen und Gewerbeobjekte durchsucht, unter anderem in Aachen, der Städteregion und im Kreis Heinsberg. Mehrere Menschen sind festgenommen worden. Die Polizei ermittelt nach eigenen Angaben gegen eine Bandenstruktur. In der Herzogenrather Neustraße soll an Silvester eine Feuerwerksverbotszone gelten. Hintergrund ist das neue landesweite Feuerwerksverbot in den Niederlanden. Die Stadt befürchtet, dass viele Menschen zum Böllern auf die deutsche Seite der Grenzstraße kommen. Jetzt ist es offiziell, im deutschen Rennen um Olympia bleiben nur noch München und Köln-Rhein-Ruhr übrig. Berlin hat seine Bewerbung für die Spiele zurückgezogen. Als Grund haben die Verantwortlichen auch die veränderte politische Lage nach der Berlin-Wahl genannt. Die Linke hat die Wahl gewonnen und ihre Spitzenkandidatin lehnt die Olympiapläne ab. Wir erzählen ChatGPT und Co. offenbar Dinge, die wir nicht jedem Menschen erzählen würden. Mehr als 2/3 der KI-Nutzer in Deutschland haben mit einem Chatbot schon mal über mindestens ein sensibles oder intimes Thema gesprochen. Besonders häufig geht es um die psychische Gesundheit.
1: Ah, wir haben einen Stau auf der A76 bzw. A4. Wir kennen es ja mittlerweile, können es runterbeten. Herl nach Aachen ist das am Grenzübergang. 10 Minuten kommen da mehr drauf.
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1: Natürlich immer zuerst hier bei uns auf 100,5 das Hitradio. Murat meldet sich aus Alsdorf-Duffesheide. Direkt, wenn wir in Duffesheide reinfahren. Der Duffesheider Weg, der wird bei Tempo 30 kontrolliert. Dankeschön, Murat, fürs Bescheid sagen. Außerdem gangelt Merkatorstraße ebenfalls eine 30er-Zone, meldet Stefanie. Und noch eine 30er-Zone hinterher. Aachen, die Passstraße. Dankeschön, Michael, fürs Melden. Alle eure Blitzen, und es sind wirklich viele, findet ihr in der 100,5-App nochmal zusammengefasst. Wenn ihr neue Blitzen durchgeben wollt, dann zwei Optionen. Entweder durchklingeln an der 100,5-Hotline oder in der 100,5-App einfach die neuesten Blitzen eintragen. Danke euch.
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1: Tobi Leder hier, hi.

0: Ole Fjardin, man, I need, ihr hört 100,5, das ist Radio. 60 Euro Strafe für eine Jogginghose. Ein Taxifahrer in Tirol hat bei der Arbeit eine kurze Jogginghose getragen. Den Behörden ist das als Taxifahrer ein bisschen zulässig. 50 Euro Strafe, 10 Euro Verfahrenskosten. Und viele von euch im 100,5 Revier, die sagen erst einmal, hey, Jogginghose auf der Arbeit, das kommt komplett drauf an, wo wir arbeiten. Ist in manchen Jobs halt absolutes No-Go.
1: Ich bin Bankkaufmann. Da glaube ich, die Frage erübrigt sich.
2: Also für mich geht es gar nicht. Also es ist für mich Freizeit, Sport, mehr nicht.
3: Es gibt genug bequeme Optionen, die keine Jogginghose sind, würde ich sagen auch, wenn man dann am Arbeitsplatz ist.
0: Ist ein Punkt, vor allem bei Kundenkontakt, da sollte man vielleicht nicht aussehen wie sonntags morgens frisch nach dem Aufstehen mal kurz Brötchen holen gehen. Gibt aber natürlich auch genug Jobs, da passt der Jogger.
4: Als Sportlehrer, go.
5: Also ich als Physiotherapeutin ist Jogginghose für mich Alltagskleidung. Drum bei mir definitiv ja.
6: Wenn man so versteckt arbeitet im Büro oder so.
7: Also im Homeoffice hätte ich jetzt gesagt, wenn du eher alleine bist, dann kann man das ruhig machen.
0: Jogginghose im Büro kann funktionieren. Jogginghose bei einem Bewerbungsgespräch, boah, das wäre eher ein bisschen mutig. Quiz des Wendy, good old days, entspannten Donnerstag euch.

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0: Meghan Trainor, Dear Future Husband. 5 vor 2 haben wir's. Hi.
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0: Viel, viel Blaulicht unterwegs gewesen heute früh bei uns im 100,5 Revier, Daniel Niesen.
2: Es gab eine groß angelegte Drogenrazzia gegen die Bandenkriminalität.
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2: 100 Einsatzkräfte sind seit den frühen Morgenstunden im 100,5 Revier unterwegs. Hintergrund sind Ermittlungen gegen eine kriminelle Bande, der vorgeworfen wird, Rauschmittel hergestellt und auch vertrieben zu haben.
3: Der Polizeieinsatz heute findet nicht nur hier in Aachen selbst statt, sondern auch in der Städteregion Aachen, in Mönchengladbach, im Kreis Heinsberg, im Rheinkreis Neuss und auch im Rhein-Erft-Kreis. Wir haben heute hier am Einsatztag sehr, sehr viele Kräfte im Einsatz. Neben den klassischen Ermittlerinnen und Ermittlern der Polizei Aachen haben wir hier auch spezialisierte Teams im Einsatz, die sich mit Tatortaufnahme befassen. Diensthunde, Finanzermittler, außerdem die Bereitschaftspolizei. Und heute werden wir bei der Abarbeitung dieser Tatorte hier auch noch durch das THW unterstützt.
2: Sagt Einsatzleiter Justus Gentgen. Insgesamt 12 Objekte wurden durchsucht. Dabei wurden mehrere Verdächtige festgenommen. Außerdem wurden Cannabisplantagen, Munition und eine größere Menge Bargeld sichergestellt. Nach dem tödlichen Messerangriff auf ein Baby muss eine Frau dauerhaft in einer psychiatrischen Klinik untergebracht werden. Das Aachener Landgericht hat sie heute für schuldunfähig erklärt. Die Frau hat im Februar mit einem Messer auf das schlafende Baby ihrer Freundin eingestochen und ist dabei tödlich verletzt. Außerdem hat sie bereits zuvor eine Polizistin und 2 Mitarbeiterinnen in einer Klinik angegriffen. Die hohen Spritpreise lassen Elektroautos boomen. Im August sind in der EU erstmals mehr reine Stromer neu zugelassen worden als Benziner und Diesel zusammen. Der Effekt zeigt sich besonders stark in Belgien. Die Neuzulassungen von Elektroautos sind seit Anfang des Jahres um 13% im Vergleich zum Vorjahr gestiegen. Jetzt ist es offiziell, im deutschen Rennen um Olympia bleiben nur noch München und Köln-Rhein-Ruhr übrig. Berlin hat seine Bewerbung für die Spiele zurückgezogen. Als Grund haben die Verantwortlichen auch die veränderte politische Lage nach der Berlin-Wahl genannt. Die Linke hat die Wahl gewonnen und ihre Spitzenkandidatin lehnt die Olympiapläne ab. Am Samstag entscheidet der Deutsche Olympische Sportbund zwischen den beiden verbliebenen Bewerbungen. Eine Fahrradfahrerin ist bei einem Unfall in Hückelhoven-Millig gestern Nachmittag schwer verletzt worden. Ein Autofahrer hat die Frau auf der Grunewaldstraße mit seinem Wagen samt Anhänger überholt. Und währenddessen hat die Radfahrerin nach links abbiegen wollen und ist gegen den Anhänger geprallt. Sie ist gestürzt und mit schweren Verletzungen ins Krankenhaus gekommen. Eupen soll eine neue große Feuer- und Rettungswache bekommen. Sie soll in Zukunft auch Lonzen abdecken und außerdem die Zentrale der Hilfeleistungszone, Schulungsräume, ein Lager und eine Werkstatt beherbergen. Die DG-Regierung will das Projekt mit knapp 10 Millionen Euro unterstützen. Fertig sein soll die neue Wache bis 2030.
0: Einen schönen Donnerstagnachmittag haben wir hier vor uns. Die Sonne, die kommt immer wieder hervor. Die Wolken, die da mit am Himmel sind, die sind lediglich zur Dekoration mit dabei. 20 Grad sind es heute. Nur ein bisschen windig kann es heute sein. Arsberg liegt bei 17 Grad. Wir messen bei euch in Sittard 18. Morgen am Freitag, da denkt sich das Wetter, ach, zum Start ins Wochenende wird es nochmal cooler. Schön sonnig geht's weiter. Wird nochmal ein paar Grad wärmer morgen. Und auf den Straßen, da sieht's gut aus. Gerade keine Meldungen.
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0: 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Die neueste Blitzarmee in Aachen auf dem Forsterweg. Da gilt Tempo 30. Das hat uns Milana über die 100,5 App gemeldet. Lieben Dank dir dafür. Außerdem in Alsdorf-Duffesheide, der Duffesheider Weg. Ebenfalls in der 30er-Zone. Die Info kommt von Murat. Und in Geilenkirchen schauen wir auf die Martin-Heiden-Straße. Auch das ist eine 30er-Zone. Mit der Info ist Ingo um die Ecke gekommen. Lieben Dank euch. In der 100,5 App, da findet ihr alle Blitzen, die ihr uns meldet. Es sind einige heute. Und direkt in der App könnt ihr es machen, wie die Milana. Lana uns die neuesten Blitzen einfach direkt eintragen. Gerne ansonsten ganz klassisch per WhatsApp melden. Ihr kennt die Nummer 01578 212 1005. Gerne per Sprachnachricht.
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0: Welches Coldplay in der Playlist mit Higher Power, außerdem Harry Styles mit American Girls. Den Anfang macht Bibi Wexler, New Religion. Schönen Donnerstag euch.

0: Harry Styles mit American Girls für euren frühen Donnerstagnachmittag. Das Warten hat nächste Woche ein Ende. Ab Montag geht's bei uns ab.
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0: In unseren 500-Euro-Challenges tretet ihr gegen Alko und Katrin aus der Morningshow an. Auf die Hacken fertig, los. Atemlos oder jetzt mal ernsthaft. Ihr wisst bis zum Morgen selbst gar nicht genau, was auf euch zukommt. Gina aus Erkelenz, du traust dir die Challenge Kaufrausch zu. Irgendeine Idee, was dich erwarten könnte?
2: Kaufrausch, da gehe ich davon aus, dass wahrscheinlich irgendwas mit Einkaufen zu tun hat. Und egal in welcher Form, ob es Kleidung, Essen oder irgendwas anderes ist, ich bin eine junge Mutti und daher denke ich ganz erprobt, da irgendwas in die Richtung zu machen.
0: Ja, selbstbewusst. Ist denn beim Shoppen irgendwas, wo du sagst, Stärken, Schwächen?
2: Kopfrechnen ist nicht so meine Stärke. Also wenn ich da jetzt ganz schnell irgendwas ausrechnen muss, da bin ich nicht so gut drin. Aber wo ich gut drin bin, ganz spontan Handlungen, ohne groß nachzudenken. Ich höre da meist einfach auf mein Bauchgefühl und führe einfach aus.
0: Oh, das ist ja meistens auch die richtige Entscheidung. Ihr habt ja dann auch immer die Wahl, soll es gegen Alko gehen, soll es gegen Katrin gehen? Hast du schon Favoriten?
2: Ich glaube, beide haben ihr Für und Wider. Ich habe natürlich ein bisschen so geguckt, was über die beiden zu finden ist auf eurer Homepage. Und tatsächlich kann ich mir vorstellen, dass die Katrin und ich uns wahrscheinlich in vielen ähnlich sein werden, was das Ganze bestimmt etwas interessanter machen würde.
0: Würde doch nach einem guten Match klingen. Nächste Woche wissen wir dann noch endlich mehr, was sich hinter den Kategorien verbirgt. Geht Montag ab 5 nach 7 los. 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

0: 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Vielleicht können die ersten von euch so langsam auf der Arbeit einpacken. Wir sind natürlich bei euch. Auch wenn der Feierabend noch etwas auf sich warten lässt, Teddy Swims gleich Mr. Know-It-All nach unserem Straßencheck im 100,5 Revier.
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0: Hi zusammen, wir haben es jetzt 5 Minuten vor 3.
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16: Mit Daniel Niesen. Die Aachener Polizei geht seit den frühen Morgenstunden gegen Drogenkriminalität vor. Über 100 Einsatzkräfte haben 12 Wohnungen und Gewerbeobjekte durchsucht, unter anderem in Aachen, der Städteregion und im Kreis Heinsberg. Mehrere Menschen sind festgenommen worden. Die Polizei ermittelt nach eigenen Angaben gegen eine Bandenstruktur. Nach einem tödlichen Messerangriff auf ein Baby muss eine Frau dauerhaft in einer psychiatrischen Klinik untergebracht werden. Das Aachener Landgericht hat sie heute für schuldunfähig erklärt. Die Frau hat im Februar mit einem Messer auf das schlafende Baby ihrer Freundin eingestochen und ist dabei tödlich verletzt. Die hohen Spritpreise lassen Elektroautos boomen. Im August sind in der EU erstmals mehr reine Stromer neu zugelassen worden als Benziner und Diesel zusammen. Der Effekt zeigt sich besonders stark in Belgien. Die Neuzulassungen von Elektroautos sind seit Anfang des Jahres um 13% im Vergleich zum Vorjahr gestiegen. In der Herzogenrather Neustraße soll an Silvester eine Feuerwerksverbotszone gelten. Hintergrund ist das neue landesweite Feuerwerksverbot in den Niederlanden. Die Stadt befürchtet, dass viele Menschen zum Böllern auf die deutsche Seite der Grenzstraße kommen.
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0: Oh, sieht offenbar ganz gut aus auf den Straßen. Ihr habt uns zumindest nichts gemeldet.
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0: Na Logo, hören wir die immer zuerst hier bei uns. 100,5 das Hit-Radio. Die neueste Blitze steht in Geilenkirchen auf dem Kamphausenweg. Ist ein 30er Bereich. Mit der Info kommt Matthias. Lieben Dank dafür. In Würseln müssen wir auf der Krefelder Straße aufpassen. Volker und Nadine haben uns die Info durchgegeben. Außerdem noch am Ortseingang von Unterbruch die Wassenberger Straße. Heinrich mit der Info. Lieben Dank auch an dich. Lieben Dank an alle fleißigen Blitzreporterinnen. Blitzreporter sind nämlich ganz, ganz viele Blitzleute. Und diese ganz, ganz vielen Blitzen, die findet ihr nochmal bei uns in der 100,5 App zusammengefasst. Da gibt's einen Button, da könnt ihr die neuesten Blitzen direkt eintragen. Könnt euch aber auch sehr gerne an der 100,5 Hotline melden. 0180 501 0055.
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0: Tobi Leder hier, hi.

sich direkt alles irgendwie ein bisschen nach Sommer an. Danza Kuduro auf 100,5, das ist Radio. Grüß euch. So, wir zählen jetzt so langsam die Minuten runter, bis wir in den wohlverdienten Feierabend kommen. Was wir heute machen, Donnerstagnachmittags. Endspurt für viele auf der Arbeit, bald habt ihr es geschafft. Wir fahren jetzt nochmal für den Endspurt die Konzentration hoch. Und womit verfliegt die Zeit schneller als mit guter Musik? Kamerad bringt eure Motivation jetzt wieder auf 100%, macht er mit seinem Hit Love Sober und damit läuft dann auch der Countdown zum Feierabend im 100,5 Revier.

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0: Miley Cyrus mit Flowers. Wir haben es 5 vor 3.
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0: Ja, Kids betreuen lassen von Menschen, die nicht extra dafür ausgebildet wurden. Daniel Niesen, da hat wahrscheinlich jeder Elternteil ein bisschen Bauchschmerzen.
2: Das sieht die neue Kita-Reform vor, die ab nächstem Jahr greift. Auch die Erzieher wehren sich dagegen.
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2: In Aachen findet heute eine Podiumsdiskussion zum umstrittenen Kinderbildungsgesetz statt. Der NRW-Landtag hat eine Reform beschlossen. Unter anderem wird die Kinderbetreuung in Kern- und Randzeiten aufgeteilt. In den Kernzeiten werden die Kinder von geschulten Erziehern betreut. In Randzeiten können auch andere Betreuer eingesetzt werden. Das neue Gesetz soll den Erziehern in den Kitas Arbeit abnehmen. Für viele passiert aber genau das Gegenteil.
3: Welches Kind darf jetzt wie lange hier bleiben? Wann ist es gekommen? Wann muss es abgeholt werden? So wie wir auch immer plädieren schon seit Jahren, die Gruppengrößen kleiner zu machen. Mit 20 Kindern in einer Gruppe ist schon sehr, sehr viel. Und wir haben halt auch immer mehr Kinder mit Auffälligkeiten. Das ist wesentlich wichtig, dass die Gruppen einfach kleiner werden, anstatt, wie es jetzt in dieser Reform möglich ist, sie noch zu vergrößern.
2: Sagt Sandra Severein von Verdi Aachen, selbst Erzieherin. Bei der Diskussion heute Nachmittag sprechen Erzieher mit Aachener Politikern, unter anderem mit dem OB, wie das neue Konzept in der Stadt umgesetzt werden soll. Nach dem tödlichen Messerangriff auf ein Baby muss eine Frau dauerhaft in einer psychiatrischen Klinik untergebracht werden. Das Aachener Landgericht hat sie heute für schuldunfähig erklärt. Die Frau hat im Februar in Düren mit einem Messer auf das schlafende Kind ihrer Freundin eingestochen und ist dabei tödlich verletzt. Wegen ihrer psychischen Erkrankung hat das Gericht sie nicht strafrechtlich verurteilt, sondern ihre Unterbringung in einer Spezialklinik angeordnet. Mit mehr als 100 Einsatzkräften ist die Aachener Polizei gegen mutmaßlich organisierte Drogenkriminalität vorgegangen. Seit dem frühen Morgen haben die Ermittler 12 Wohnungen und Gewerbeobjekte durchsucht, unter anderem in Aachen, der Städteregion und im Kreis Heinsberg. Dabei haben sie mehrere professionell betriebene Cannabis-Plantagen entdeckt und außerdem Drogen, Bargeld und Munition sichergestellt. Mehrere Menschen sind zudem festgenommen worden. Im Bundestag ist die Debatte über neue Regeln für Organspenden losgegangen. Eine Gruppe von Abgeordneten aus mehreren Parteien macht sich einmal mehr für die Widerspruchsregelung stark. Mit der würde jeder Erwachsene nach seinem Tod grundsätzlich als Organspender gelten. Wer das nicht möchte, müsste vorher widersprechen. Bisher ist es genau andersherum. Organe dürfen nur entnommen werden, wenn eine Zustimmung vorliegt. Eine andere Abgeordnetengruppe lehnt die Umstellung ab und will stattdessen stärker dafür werben, dass Menschen selbst eine Entscheidung treffen. Die RWTH Aachen will ihren Strom künftig komplett aus erneuerbaren Energien beziehen und teilweise selbst produzieren. Dafür hat die Hochschule jetzt ein neues Klimaschutzkonzept verabschiedet. Aktuell kommen noch rund 30% des Stroms aus eigenen Anlagen, die mit Erdgas betrieben werden. Auch beim Verkehr will die RWTH ansetzen. Beschäftigte und Studierende sollen häufiger mit Bus, Bahn oder Fahrrad zur Hochschule kommen. Außerdem wird der eigene Fuhrpark schrittweise auf Elektroautos umgestellt. Alle 2 Jahre will die RWTH überprüfen und veröffentlichen, wie weit sie bei ihren Klimazielen gekommen ist.
0: Ein richtig entspannter Donnerstagnachmittag bei uns im 100,5 Revier mit viel, viel Sonnenschein. Die Sonne, die begleitet uns auch bis heute Abend weiter. Wolken schieben sich immer mal so ein bisschen davor. Ja, aber die sind freundlich, sind nur Deko oben am Himmel. Es bleibt alles trocken heute. Nur ein bisschen windig ist es. 20 Grad heute maximal. In Übach-Palenberg kommt ihr auf 18 Grad. In Stolberg sind es 17. Morgen am Freitag zum Start ins neue Wochenende legt das Wetter noch ein bisschen was drauf. Geht sonnig weiter und die Temperaturen klettern noch mal um ein paar Grad. Auf den Straßen sieht's bisher gut aus. Ihr habt uns nichts gemeldet.
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0: Und die gibt's na klar mal zuerst hier bei uns auf 100,5 das Hitradio. Von Gangelt in Richtung Geinkirchen am Ortseingang Stabit geblitzt. Dankeschön an Stefanie fürs Melden. Wir haben eine Blitze nach Aachen auf dem Forsterweg bei Tempo 30. Milana hat uns die über die 100,5 App gemeldet. Sehr gut, danke dir. Und wir schauen noch nach Aachen auf die Passstraße. Das ist eine 30er-Zone. Michael mit der Info. Alle eure Blitzen, es sind einige heute, fassen wir, wie ihr es gewohnt seid, in der 100,5 App für euch zusammen. Und da könnt ihr die neuesten Blitzen auch, wie die Milana, einmal direkt eintragen. Gerne aber auch eure WhatsApp-Sprachnachrichten her. Komm im Studio an die 01578 212 1005.
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0: Grüß euch, Olli Mörs gleich in der Playlist Where Gavi und jetzt Nico Santos, Why Don't You Stay. Entspannten Donnerstag euch.

0: Ja, Gavi, take this heart. 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Heute Abend wird es ernst für Jürgen Klopp. Erstes Spiel als neuer Bundestrainer geht direkt gegen die Niederlande. Wir könnten jetzt natürlich über Aufstellung, Taktik, seine ersten Entscheidungen sprechen. Könnten wir. Stattdessen diskutieren wir im 100,5 Revier seit heute Morgen mit euch eine mindestens genauso wichtige Frage. Wie sexy ist denn eigentlich Jürgen Klopp? Ihr habt da bei 100,5 Reporter Daniel Kuhs unterschiedliche Sichtweisen auf den neuen Bundestrainer.
1: So weiße Zähne. Übertrieben weiße Zähne.
2: Hat dieser Mann Sexappeal?
1: Ja, aber nicht mein Typ. Zu viel Angeber so.
2: Oder Selbstbewusstsein.
1: Ja, so kann man es dann auch nennen, aber...
2: Und mit seinen Zähnen kann er einfach abends noch ein bisschen vor sich hin leuchten.
1: Ja, ja, die sind ein bisschen übertrieben weiß.
2: Wie viel Sexappeal hat dieser Mann?
3: 8 von 10.
2: Das ist ja schon im Bereich des Machbaren.
3: Ja.
2: Ja, ja. Was gefällt dir so an ihm?
3: Ausstrahlung.
2: Ist das so ein Mann, wo du sagen würdest, ach, dafür verlasse ich meinen Manfred?
3: Ja.
2: Kann dein Mann mit Humor umgehen?
3: Oh, nicht immer.
2: Wer ist dieser Mann?
4: Es ist ein Fußballtrainer, ne?
2: Wie viel Sexappeal hat dieser Mann?
4: Ah, viel.
2: Was gefällt dir an ihm?
4: Lächeln und Augen.
5: Er sieht sehr männlich aus, auf jeden Fall.
2: Ja. Das ist Jürgen Klopp. Ist das schon ein Leckerchen, oder? Groß, schmal, graumeliertes Haar.
6: Er sieht ein bisschen langweilig aus, vom Gang her.
2: Was?
6: Also, weißt du, der macht alles so langsam.
0: Ob Kloppo jemals in seinem Leben langsam genannt wurde? Er hat ja nach eigener Aussage immer Hummeln im Hintern natürlich. Jede Wette, das zeigt auch heute Abend wieder an der Seitenlinie. Natürlich mit strahlend weißen Zähnen.
7: Respekt.

0: Die To-Do-Liste auf der Arbeit, die kann uns mal gern haben. Zusammen starten wir die Feierabendzeit. Das machen wir mit 5 am von Michael Schulte. Vorher von Daniel noch die wichtigsten News fürs 100,5 Revier.
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0: Hi ihr Lieben, 5 Minuten vor 4:30 haben wir es mittlerweile.
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0: Mit Daniel Niesen. Aachener Erzieher wollen beim neuen Kinderbildungsgesetz mitreden. Das erlaubt Kitas künftig außerhalb fester Kernzeiten flexibler beim Personal zu sein. Erzieher fürchten deshalb um die Qualität der Betreuung. Wie Aachen die Regeln umsetzt, diskutieren die Erzieher heute mit Oberbürgermeister Michael Simons und der Politik. Nach dem tödlichen Messerangriff auf ein Baby muss eine Frau dauerhaft in einer psychiatrischen Klinik untergebracht werden. Das Aachener Landgericht hat sie für schuldunfähig erklärt. Die Frau hat im Februar in Düren mit einem Messer auf das schlafende Kind ihrer Freundin eingestochen und es dabei tödlich verletzt. Die hohen Spritpreise lassen Elektroautos boomen. Der Effekt zeigt sich besonders stark in Belgien. Die Neuzulassungen von Elektroautos sind seit Anfang des Jahres um 13% im Vergleich zum Vorjahr gestiegen. Ein Kran ist in Jülich auf ein Mehrfamilienhaus gestürzt. 2 Menschen sind dabei leicht verletzt worden. Der Kran hat auf einer Baustelle ein großes Gerät auf einen Lastwagen heben sollen und ist dabei umgekippt. Der Ausleger hat zunächst das Dach getroffen und ist anschließend in das Fenster einer Seniorenwohnung eingeschlagen.
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14: Wir schauen auf die A44. Ach, nach Belgien. Da staut es sich vor der Abfahrt Lichtenbusch. Dort wird es ja mittlerweile einspurig wegen der Baustelle. Da auf jeden Fall etwas mehr Zeit einplanen. Das sagt Sonja. Dankeschön.
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14: Natürlich zuerst bei uns auf 100,5 das Hitradio. Und da schauen wir nach Aachen auf den Sörserweg. Da hat Sarah aus Richterich die neueste Blitze gesehen und durchgegeben. Dankeschön. In Würseln wird auf der Krefelder Straße geblitzt, melden Volker und Nadine. Und wir schauen noch nach Aachen auf den Luxemburger Ring. Michael mit der Info, Dankeschön auch an dich. Und ein großes Dankeschön an alle fleißigen Blitzreporter heute. Die Liste, die wird immer länger und länger. Ihr findet sie nochmal zusammengefasst bei uns in der 100,5-App. Da gibt's den Knopf, wo ihr dann die neuesten Blitze auch gerne selbst eintragen könnt. Könnt uns aber auch einfach sagen, wo ihr eine Blitze gesehen habt, auch Staus, Verkehrsstörungen. Werdet ihr alles los an der 100,5-Hotline? Klingelt durch an der 0180 501 0055. Kommt gut an mit uns.
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14: Tobi Leder hier, kommt gut in den Feierabend.

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1: The Bowser mit Magnetic.

0: Rosa mit Magnetic. Donnerstagnachmittag, so langsam dürfen wir ein kleines bisschen Richtung Wochenende schielen. Woche war schließlich lang genug, jetzt kann es gern ein bisschen lockerer werden.
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0: Yes, und dafür haben Ketzer den passenden Sound. Animal hat dieses leicht wilde, unbeschwerte Gefühl, nicht mehr alles ganz so bierernst nehmen, bisschen aufdrehen, einfach Spaß haben. Der perfekte Vibe, um uns durch den Rest vom Donnerstag zu bringen und schon mal so langsam in den Wochenendmodus zu kommen. Cat's Eye mit Animal ist unser 100,5 Hit-Tipp in dieser Woche.

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0: auf, wir haben's 5 vor 4.
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2: Das Gesetz soll Erziehern eigentlich Arbeit abnehmen, Daniel Niesen. Bewirkt aber das genaue Gegenteil.
3: Erzieher und Politiker diskutieren heute in Aachen über ein neues Kita-Gesetz.
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3: Es geht um das umstrittene Kinderbildungsgesetz. Die NRW-Regierung hat eine Reform beschlossen. Unter anderem wird die Kinderbetreuung in Kern- und Randzeiten aufgeteilt. In Kernzeiten werden die Kinder von geschulten Erziehern betreut. In Randzeiten können auch andere Betreuer eingesetzt werden. Erzieher kritisieren das, dadurch sei weniger Zeit für frühkindliche Bildung da.
4: Im Alter von 2 bis 6 ist es einfach sehr, sehr wichtig, dass die Bindung vor allen Dingen auch möglich ist. Und dafür ist eine stabile Gruppe mit stabilem Personal notwendig. Und wenn wir dann in Randzeiten denken, ist das nicht mehr möglich.
3: Sagt Sandra Severein von Verdi Aachen. Sie ist selbst Erzieherin. Bei der Diskussion heute Nachmittag sprechen die Erzieher mit Aachener Politikern, unter anderem mit dem Oberbürgermeister, wie das neue Konzept umgesetzt werden soll. Ein Kran ist in Jülich auf ein Mehrfamilienhaus gestürzt. 2 Menschen sind dabei leicht verletzt worden. Der Kran hat auf einer Baustelle ein großes Gerät auf einen Lastwagen heben sollen und ist dabei umgekippt. Der Ausleger hat zunächst das Dach getroffen und ist anschließend in das Fenster einer Seniorenwohnung eingeschlagen. Dort haben sich zu diesem Zeitpunkt 2 Menschen aufgehalten. Eine Fahrradfahrerin ist bei einem Unfall in Hückelhoven-Millich gestern Nachmittag schwer verletzt worden. Ein Autofahrer hat die Frau auf der Grunewaldstraße mit seinem Wagen samt Anhänger überholt. Währenddessen hat die Radfahrerin nach links abbiegen wollen und ist gegen den Anhänger geprallt. Sie ist gestürzt und mit schweren Verletzungen ins Krankenhaus gekommen. Nach dem tödlichen Messerangriff auf ein Baby muss eine Frau dauerhaft in einer psychiatrischen Klinik untergebracht werden. Das Aachener Landgericht hat sie heute für schuldunfähig erklärt. Die Frau hat im Februar in Düren mit einem Messer auf das schlafende Baby ihrer Freundin eingestochen und es dabei tödlich verletzt. Wegen ihrer psychischen Erkrankung hat das Gericht ihre Unterbringung in einer Spezialklinik angeordnet. Wir erzählen ChatGPT und Co. offenbar Dinge, die wir nicht jedem Menschen erzählen würden. Mehr als 2/3 der KI-Nutzer in Deutschland haben mit einem Chatbot schon über mindestens ein sensibles und intimes Thema gesprochen. Besonders häufig geht es um die psychische Gesundheit, aber auch um Geld, Beziehungen, Sexualität oder familiäre Konflikte.
2: Der Donnerstagnachmittag bei uns, der ist richtig schön im 100,5 Revier mit ganz, ganz, ganz viel Sonnenschein. Ein paar Wolken sind so mit dabei, aber die schieben sich jetzt auch nicht mehr ganz so häufig vor. Die Sonne sind eh nur zur Deko da oben. 20 Grad sind es heute. Nur ein bisschen windig ist es. Unterbruch liegt bei 18, ihr im Würseln bei 17 Grad. Und morgen am Freitag legt das Wetter nochmal eine Schippe drauf, wird noch sonniger und wird auch nochmal ein paar Grad wärmer. Die A44, da staut es sich Aachen nach Belgien vor der Abfahrt Lichtenbusch. Dort wird ja wegen der Baustelle einspurig. Da müsst ihr ein bisschen mehr Zeit einplanen.
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2: Und wenn man zuerst hier bei uns auf 100,5 das Hitradio. Nils aus Wegberg mit der neuesten Blitze steht in Wegberg Uwe Koven auf der Erkelenzer Straße. Das ist ein 30er Bereich. Diese 30, an die halten wir uns am besten noch in Geilenkirchen auf dem Kamphausenweg, sonst wird's teuer. Die Info kommt von Matthias. Eine 30er Zone auch in Aachen. Der Forsterweg wird heute kontrolliert. Milan hat uns das über die 100,5 App gemeldet. Könnt ihr gerne auch in der App machen. Dort findet ihr auch nochmal die Liste mit allen Blitzen, die ihr uns durchgegeben habt. Wir freuen uns ansonsten auch über eure WhatsApp-Sprachnachrichten ins Studio 01578 212 1005.
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2: Und mit den Imagine Dragons gleich Shibuthi und jetzt Leonie mit Don't Worry. Entspannten Donnerstagnachmittag euch.

Shabuthi, a Bar Song, und es ist endlich Feierabendzeit im 100,5 Revier. Um genug gearbeitet für heute, jetzt können wir auf die angenehmen Dinge gucken. Unsere Freizeit heute. Ob ihr für heute Abend noch was Besonderes geplant habt oder vielleicht euch gleich einfach mal nur auf die Couch setzen wollt, lasst den Stress mal schön hinter euch, macht euch eine schöne Zeit. Dafür sorgt jetzt Katy Perry, die auch immer sagt, bloß das Schlechte hinter sich lassen und nur noch auf die schönen Sachen konzentrieren. Genau das nehmen wir jetzt auch mit Katy Perry, Watch It Burn auf 100,5. Das ist das Radio.

0: euch einen entspannten Feierabend und guten Start in die Spätschicht. Einen schönen Donnerstagnachmittag. Tampa City ist gleich mit am Start. Self-Aware. Vorher checken wir den 100,5 Berufsverkehr.
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0: Oh, der Nachmittag fliegt. Wir haben es mittlerweile 5 Minuten vor 5.
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0: mit Daniel Niesen. Aachener Erzieher wollen beim neuen Kinderbildungsgesetz mitreden. Das erlaubt Kitas künftig, außerhalb fester Kernzeiten flexibler beim Personal zu sein. Erzieher fürchten deshalb um die Qualität der Betreuung. Wie Aachen die Regeln umsetzt, diskutieren die Erzieher heute mit Oberbürgermeister Michael Simons und der Politik. Ein Kran ist in Jülich auf ein Mehrfamilienhaus gestürzt. Zwei Menschen sind dabei leicht verletzt worden. Der Kran hat auf einer Baustelle ein großes Gerät auf einen Lastwagen heben sollen und ist dabei umgekippt. Der Ausleger hat zunächst das Dach getroffen und ist anschließend in das Fenster einer Seniorenwohnung eingeschlagen. Nach dem tödlichen Messerangriff auf ein Baby muss eine Frau dauerhaft in einer psychiatrischen Klinik untergebracht werden. Das Aachener Landgericht hat sie für schuldunfähig erklärt. Die Frau hat im Februar in Düren mit einem Messer auf das schlafende Kind ihrer Freundin eingestochen und es dabei tödlich verletzt. In der Herzogenrather Neustraße soll an Silvester eine Feuerwerksverbotszone gelten. Hintergrund ist das neue landesweite Feuerwerksverbot in den Niederlanden. Die Stadt befürchtet, dass viele Menschen zum Böllern auf die deutsche Seite der Grenzstraße kommen.
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0: Wir haben eine Meldung von der A44 Aachen nach Belgien. Vor der Abfahrt Lichtenburg staut es sich. Dort wird ja einspurig der Verkehr weitergeleitet. 10 Minuten mehr ein Plan. Bleiben wir auf der A44, aber in die andere Richtung. In der Abfahrt Alnoven staut es sich zurück aus Richtung Aachen kommend. Die stehen teilweise auch auf dem Standstreifen auf der A44. Dort am Kreisverkehr in der Abfahrt Alnoven dauert es gerade etwas länger. Und die Romanderstraße von Aachen nach Herzogenrath-Kohlscheid, auch da haben wir einen Stau, der kostet euch 15 Minuten.
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0: Immer zuerst gehört bei uns auf 100,5 das Hitradio. Alsdorf-Duffesheide, der Duffesheider Weg, das ist eine 30er-Zone. Murat mit der Info. In Heinsberg-Unterbruch, die Wassenberger Straße wird kontrolliert. Die Info kommt von Heinrich. Und wenn ihr von Gangelt Richtung Geilenkirchen unterwegs seid, am Ortseingang starr aufpassen. Stefanie hat uns die Blitze gemeldet. Danke an euch und danke an ganz, ganz viele andere fleißige Blitzreporter heute. Alles, was von euch kommt, landet bei uns in der 100,5-App. Und dort könnt ihr auch die neuesten Blitzen einfach schnell direkt selbst eintragen. Freuen uns aber auch über jede WhatsApp-Sprachnachricht von euch. Auch zu Infos zu Staus und anderen Verkehrsstörungen 01578 212 105, damit wir alle ein bisschen weniger gestresst zu Hause ankommen.
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0: Tobi Leder hier, hi zusammen.

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1: Bastille, Things We Lost in the Fire. Entspannten Donnerstagnachmittag euch. Einmal bitte waschen, stylen, föhnen, legen und dazu Krallen schneiden, Unterwolle raus und das Fell bürsten. Muss alles sein für unsere Hunde.
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1: Zusammen mit euch zeichnen wir die besten Hundefriseure diese Woche aus. Und für eure Lieblinge fahren viele von euch nach Aachen-Eilendorf zu Susha. Auch 100,5 Reporterin Julia Hellebrand mit Hündin Amy.
3: Das ist der Otto. Der Otto, der hat sein Wellnessbad schon hinter sich gebracht. Er ist in der Regel dann 2 Stunden bei uns. Der Schnitt wird halt immer schöner, wenn wir hier noch baden vorher und das dann halt eben auch richtig vernünftig aufkämmen beim Föhnen. Dann wird der Schnitt natürlich noch mal einen Ticken schöner. Bei ihm werden die Pfötchen ausrasiert. Das ist halt ganz wichtig. Die Hunde können ja nur über die Pfoten und über die Zunge schwitzen. Und zum einen, wenn es dann warm ist, ist es für die Hunde sehr unangenehm, wenn das voller Haare sitzt. Wenn wir aber auch jetzt in die Herbst- oder Wintersaison gehen, ist das auch sehr ungünstig, wenn die Haare drin bleiben, weil das sehr stark verklumpt durch die Feuchtigkeit und der Dreck, der draußen halt eben ist.
4: Gibt es irgendwelche Hunderassen, bei denen das besonders wichtig ist?
3: Eigentlich ist es bei allen Hunderassen wichtig. Wo man ein bisschen achtsam sein sollte, ist, wenn man einen Hund hat, der zur Jagd geht. Da darf man nicht ganz so in die Tiefe ausrasieren, sondern nur oberflächlich.
4: Sieht ja auch sehr schön aus. Er ist ja ganz fluffig oben auf dem Kopf. Dann wollen wir den Otto gar nicht länger stören bei seiner Schönheitsbehandlung.
1: Ihr erkennt die besten Hundefriseurläden im 100,5 Revier am grünen, runden Reviertipp-Sticker am Eingang. Neben Eilendorf auch in Herzogenrath, Erkelenz und Jülich.

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0: Kylie Minogue, Can't Get You Out of My Head um 5 vor 5.
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0: Im Land hat dieser Vorschlag eine klare Mehrheit, Daniel Niessen. Nur bei den Politikern nicht.
2: Bundestag spricht einmal mehr über eine Änderung der Organspenderegel.
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2: Es ist ein erneuter Anlauf für die Widerspruchsregelung. Im Bundestag ist die Debatte über neue Regeln für Organspenden losgegangen. Eine Gruppe von Abgeordneten aus mehreren Parteien macht sich einmal mehr für den aktiven Widerspruch stark. Mit der würde jeder Erwachsene nach seinem Tod grundsätzlich als Organspender gelten. Wer das nicht möchte, müsste vorher widersprechen. Bisher ist es genau andersherum. Organe dürfen nur entnommen werden, wenn eine Zustimmung vorliegt. Eine andere Abgeordnetengruppe lehnt die Umstellung ab und will stattdessen stärker dafür werben, dass Menschen selbst eine Entscheidung treffen. Nein zur Kita-Reform. In Aachen findet heute eine Podiumsdiskussion zum umstrittenen Kinderbildungsgesetz statt. Der NRW-Landtag hat eine Reform beschlossen. Unter anderem wird die Kinderbetreuung in Kern- und Randzeiten aufgeteilt. In den Kernzeiten werden die Kinder von geschulten Erziehern betreut. In Randzeiten können auch andere Betreuer eingesetzt werden. Wie die Kommunen das Gesetz durchsetzen, ist ihnen überlassen. Und genau darüber wollen die Erzieher heute mit den kommunalen Politikern und mit OB Michael Simons sprechen.
3: Kiebitzreform ist ja nun durch. Die Frage ist, wie wird es umgesetzt? Und wir wollen unsere Ängste, Sorgen und Nöten, die wir in dieser Kiebitzreform sehen, unserem Oberbürgermeister und den jugendpolitischen Sprechern, die letztendlich entscheiden müssen, ob und was davon in Aachen umgesetzt wird, einfach mitteilen.
2: Sagt Sandra Severein von Verdi. Die Aachen selbst Erzieherin. Das neue Gesetz soll ab nächstem Sommer in Kraft treten. Ein Kran ist in Jülich auf ein Mehrfamilienhaus gestürzt. Zwei Menschen sind dabei leicht verletzt worden. Der Kran hat auf einer Baustelle in der Schirmerstraße ein großes Gerät auf einen Lastwagen heben sollen und ist dabei umgekippt. Der Ausleger hat zunächst das Dach getroffen und ist anschließend in das Fenster einer Seniorenwohnung eingeschlagen. Dort haben sich zu diesem Zeitpunkt zwei Menschen aufgehalten. Deutschland guckt gespannt nach Amsterdam. Heute Abend steht das erste Länderspiel für den neuen Bundestrainer Jürgen Klopp an. Im ersten Spiel der Nations League trifft der DFB auf die Niederlande, die mit dem Spanier Xavi ebenfalls einen neuen Mann an der Seitenlinie stehen haben. Anstoß ist im 8:45. RTL überträgt das Spiel live.
0: Die Sonne, die kommt jetzt Richtung Donnerstagabend wieder häufiger raus und das macht's richtig schön angenehm warm. 20 Grad sind's maximal, Altenhofen liegt bei 18 Grad, in Mariadorf messen wir 17. Selbst nach Sonnenuntergang, da ist es noch sehr mild mit 15 Grad bei uns. Morgen am Freitag geht's auch schön sonnig weiter und noch ein paar Grad mehr. Wir schauen nach wie vor auf die A44, wenn ihr von Aachen nach Belgien wollt, vor dem Grenzübergang ungefähr auf Höhe Lichtenbusch, da staut es sich, dort wird ja die Fahrbahn dann einspurig, ungefähr 10 Minuten mehr einplanen.
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0: Na Logo, die gibt's immer zuerst bei uns auf 100,5 das Hitradio. Gangelt die Mercatorstraße, wird bei Tempo 30 kontrolliert, eine weitere 30er-Zone in Alsdorf, Dürfesheide, der Dürfesheider Weg, Moritz und Stefanie mit den beiden Blitzen und außerdem noch in Heinsberg-Unterbruch, die Wassenberger Straße, die Info hat der Heinrich für uns. Dankeschön an euch. Alles, was von euch an Blitzen kommt, landet bei uns in der 100,5-App in der Übersicht. Und dort könnt ihr auch direkt die neuesten Blitzen selbst eintragen. Meldet euch sonst sehr gerne aber auch an der 100,5-Hotline oder per WhatsApp-Nachricht 01578 212
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0: Gleich unter anderem Mark Ronson und Miley Cyrus mit Nothing Breaks Like a Heart. Taylor Swift jetzt. I knew it, I knew you.

Miley Cyrus. Nothing breaks like a heart. Hi zusammen, so langsam können wir den Donnerstag doch einfach mal Donnerstag sein lassen. Feierabend für viele von uns, raus aus dem Arbeitsmodus. Auf dem Heimweg darf die Musik jetzt ruhig mal ein bisschen lauter werden. Baby Goodbye von Alle Farben bringt dafür den richtigen Vibe mit, leicht locker, richtig schön gut gelaunt. Einfach so ein Hit, bei dem der Tag direkt ein bisschen weniger nach To-Do-Liste, bisschen mehr nach Feierabend aussieht. Arbeit im besten Fall da lassen, wo sie hingehört, mit guter Laune reinstarten in den späten Donnerstagnachmittag. Baby Goodbye auf 100,5 das Hitradio. 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

0: Kommt gut rein in den Donnerstagabend oder eure Spätschicht gleich. Wir bringen die gute Laune Musik mit. Alex Warren und Fever Dream. Vorher kriegen wir von Daniel noch ein kurzes News-Update aus dem 100,5 Revier.
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0: Ja, gleich sind wir drin im Donnerstagabend. Wir haben es 5 Minuten vor 6.
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0: Mit Daniel Niesen. Im Bundestag ist die Debatte über neue Regeln für Organspenden losgegangen. Eine Gruppe von Abgeordneten aus mehreren Parteien macht sich einmal mehr für die Widerspruchsregelung stark. Mit der würde jeder Erwachsene nach seinem Tod grundsätzlich als Organspender gelten. Wer das nicht möchte, müsste vorher widersprechen. Bisher ist es genau andersherum. Aachener Erzieher wollen beim neuen Kinderbildungsgesetz mitreden. Das erlaubt Kitas künftig, außerhalb fester Kernzeiten flexibler beim Personal zu sein. Erzieher fürchten deshalb um die Qualität der Betreuung. Wie Aachen die Regeln umsetzt, diskutieren die Erzieher heute mit Oberbürgermeister Michael Simons und der Politik. Ein Kran ist in Jülich auf ein Mehrfamilienhaus gestürzt. Zwei Menschen sind dabei leicht verletzt worden. Der Kran hat auf einer Baustelle ein großes Gerät auf einen Lastwagen heben sollen und ist dabei umgekippt. Der Ausleger hat zunächst das Dach getroffen und ist anschließend in das Fenster einer Seniorenwohnung eingeschlagen. Debütantenball in der Nations League. Die Niederlande empfangen heute Abend Deutschland. Gleichzeitig ist es das Duell der neuen Trainer Xavi gegen Jürgen Klopp. Anstoß in Amsterdam ist um 8:45. RTL überträgt das Spiel live.
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19: Ja, 44, da schauen wir weiter drauf. Aachen Richtung Belgien, kurz vor Lichtenbusch. Da staut es sich, da wird die Verkehrsführung ja einspurig 10 Minuten mehr einplanen.
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19: Natürlich haben wir zuerst hier bei uns auf 100,5 das Hitradio. Von Gangelt in Richtung Geilenkirchen, Höhe Star wird geblitzt, das sagt Stefanie. Volker und Nadine sehen noch eine Blitz in Würsen auf der Krefelder Straße. Und wir schauen noch nach Aachen auf den Forsterweg. Bei Tempo 30, da meldet Milana über die 100,5-App eine Blitze. Lieben Dank dafür. Dankeschön an alle, die heute fleißig melden. In unserer App findet ihr die komplette Liste nochmal. Macht's dort gerne wie die Milana und tragt die neueste Blitze einfach gerne ein. Alles, wovor ihr die anderen von den Straßen warnen wollt, könnt ihr aber auch per WhatsApp-Sprachnachricht loswerden. 01578 212 1005.
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19: Macht euch einen schönen Donnerstagabend. Tobi Leder hier.

0: Ray Dalton, Go That High, 100,5 das Hitradio noch am Donnerstagnachmittag. Heute Abend ist dann Schluss mit Vorschusslorbeeren. Jürgen Klopp steht zum ersten Mal als Bundestrainer an der Seitenlinie. Charisma kann er, Sprüche kann er, Zahnpasta-Lächeln kann er sowieso. Jetzt kommt der Teil, für den aber auch bezahlt wird. Deutschland wieder richtig guten Fußball spielen lassen. Die Erwartungen bei euch im 100,5 Revier, die sind durchaus ordentlich.
1: In meinen Augen der einzige deutsche Trainer ist, der das Land wieder anzünden kann.
2: Ich würde sagen, dass mein Hype da eher bei Klopp liegt, nicht bei der Nationalmannschaft. Ja, ich habe auf jeden Fall Bock, ich bin sehr gehypt. Ich verfolge die Nationalmannschaft schon relativ lange. Ich würde sagen, wenn Klopp es schafft, den Fußball, den er im Vereinssport gezeigt hat, auch auf die Nationalmannschaftsebene zu bringen, dann könnte das auf jeden Fall sehr gut werden.
3: Jürgen Klopp, wirklich ein unfassbar guter Trainer. Jede Mannschaft, in der er war, bis dato jetzt, hat er wirklich zu einer guten Mannschaft gemacht.
0: Wenn's bei der Nationalelf einer richten kann, dann Kloppo. Zeigt er hoffentlich direkt heute Abend. 8:45 ist Anpfiff gegen den ewigen Rivalen von nebenan, die Niederlande. Und wie groß der Hype auf dieses Debüt ist, zeigt diese kleine RTL-Schlagzeile von vor ein paar Minuten. Weil der Sender früher mit der Übertragung starten will, fällt einfach gute Zeiten, schlechte Zeiten heute im TV aus. Das hat's in über 8600 Folgen auch nicht besonders häufig gegeben.

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0: with me um 5 vor 6.
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0: Widerspruch oder Freiwilligkeit, Daniel Niesen? Um die beiden Wörter geht es ab heute wieder im Bundestag.
2: Die Regeln rund ums Organspenden beschäftigen die Politiker mal wieder.
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2: Es ist ein neuer Vorstoß mehrerer Parteien, die Widerspruchsregelung einzuführen. Mit der würde jeder Erwachsene nach seinem Tod grundsätzlich als Organspender gelten. Wer das nicht möchte, müsste vorher widersprechen. Bisher ist es genau andersherum. 2020 ist der Vorschlag zuletzt im Bundestag abgelehnt worden. Er hat aber weiterhin viele Befürworter, weshalb bald nochmal darüber abgestimmt werden dürfte. An eine Elektroleitung würden wir auch keine Erzieher lassen. Mit diesem Vergleich kritisieren Aachener Erzieher das neue Kinderbildungsgesetz. Das erlaubt Kitas künftig, außerhalb der Kernzeiten auch verstärkt anderes Personal einzusetzen. Die Gewerkschaft Verdi fürchtet deshalb, dass die pädagogische Arbeit leiden wird. Heute Abend wollen Erzieher bei einer Podiumsdiskussion mit Oberbürgermeister Michael Simons und der Aachener Politik darüber sprechen, wie Aachen die neuen Regeln ab kommenden Sommer konkret umsetzen will. Mit den neuen Kern- und Randzeiten will die Politik auf die angespannte Personallage reagieren und Erziehern Arbeit abnehmen. Nach dem tödlichen Messerangriff auf ein Baby muss eine Frau dauerhaft in einer psychiatrischen Klinik untergebracht werden. Das Aachener Landgericht hat sie heute für schuldunfähig erklärt. Die Frau hat im Februar in Düren mit einem Messer auf das schlafende Kind ihrer Freundin eingestochen und es dabei tödlich verletzt. Wegen ihrer psychischen Erkrankung hat das Gericht ihre Unterbringung in einer Spezialklinik angeordnet. Ein Kran ist in Jülich auf ein Mehrfamilienhaus gestürzt. Zwei Menschen sind leicht verletzt worden. Der Kran hat auf einer Baustelle in der Schirmerstraße ein großes Gerät auf einen Lastwagen heben sollen und ist dabei umgekippt. Der Ausleger hat zunächst das Dach getroffen und ist anschließend in das Fenster einer Seniorenwohnung eingeschlagen. Dort haben sich zu diesem Zeitpunkt zwei Menschen aufgehalten. Der Aachener Polizei ist heute ein großer Schlag gegen die Drogenkriminalität gelungen. Seit dem frühen Morgen haben die Ermittler 12 Wohnungen und Gewerbeobjekte durchsucht, unter anderem in Aachen, der Städteregion und im Kreis Heinsberg. Dabei haben sie mehrere professionell betriebene Cannabis-Plantagen entdeckt und außerdem Drogen, Bargeld und Munition sichergestellt. Mehrere Menschen sind zudem festgenommen worden. Eine Fahrradfahrerin ist bei einem Unfall in Hückelhofen-Millig gestern Nachmittag schwer verletzt worden. Ein Autofahrer hat die Frau auf der Grunewaldstraße mit seinem Wagen samt Anhänger überholt und währenddessen hat die Radfahrerin nach links abbiegen wollen und ist gegen den Anhänger geprallt. Sie ist gestürzt und mit schweren Verletzungen ins Krankenhaus gekommen. Die RWTH Aachen will ihren Strom künftig komplett aus erneuerbaren Energien beziehen und teilweise selbst produzieren. Dafür hat die Hochschule jetzt ein neues Klimaschutzkonzept verabschiedet. Aktuell kommt noch rund ein Drittel des Stroms aus eigenen Anlagen, die mit Erdgas betrieben werden. Auch beim Verkehr will die RWTH ansetzen. Beschäftigte und Studierende sollen häufiger mit Bus, Bahn oder Fahrrad zur Hochschule kommen. Außerdem wird der eigene Fuhrpark schrittweise auf Elektroautos umgestellt.
0: In Richtung Donnerstagabend kommt die Sonne jetzt noch häufiger raus. Macht's richtig schön warm bei uns. 20 Grad und selbst wenn die Sonne in gut 2 Stunden weg ist, bleibt es sehr mild. Mit 15 Grad an der Spitze. Basweiler kommt gerade auf 17 Grad. Wir messen bei euch in Wassenberg 18. Morgen am Freitag geht's nochmal ein bisschen sonniger weiter, nochmal ein bisschen schöner und auch nochmal ein paar Grad wärmer. Bleiben bei der A44, Aachen nach Belgien, wir den Nachmittag über vor Lichtenbusch. Da werden aus 2 Spuren eine Fahrspur, kostet euch gerade 10 Minuten.
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0: Na klar, zuerst gehört bei uns auf 100,5 das Hitradio. Geinkirchen, der Kamphausweg. Bei Tempo 30, da hat Matthias eine Blitze durchgegeben. Wir haben einen in Aachen auf dem Sörserweg. Danke an Sarah aus Richterich fürs Bescheid sagen. Wegberg Uwekoven, die Erkelenzer Straße bei Tempo 30. Die Info kommt noch von Nils aus Wegberg. Danke an euch und an alle anderen fleißigen Blitzreporter. Heute in der App gibt's nochmal die komplette Liste. Donnerstagabend heißt für euch jetzt in der Mix auf 100,5 das Hitradio. Ich bin Tobi Leder, wir hören uns morgen Nachmittag wieder. Tschüss.
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Why don't you stay? Nico Santos mit Why Don't You Stay?

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Tampa City mit

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Bruno Mars mit On My Soul.

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1: The Bowser mit Magnetic.

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Katy Perry mit Watch It Burn.

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